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1: Und wir starten weiter rein in den Donnerstag mit einer absoluten Frechheit. Habt ihr euch schon mal selber gegoogelt?
3: Klar.
1: Ich habe es getan und was die KI oder was Google über mich sagt, ist einfach eine richtig fette Lüge.
3: Nein.
1: Klären wir gleich.
3: Steht eine große Wahrheit, die wir gleich klären. Jetzt geht's erstmal weiter mit Nico Santos. Why don't you stay für euch auf diesen Donnerstag? 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

0: Wenn ihr heute eine Sache macht, dann googelt mal bitte Anna Guten Morgen. Guten Morgen,
1: hier
0: ist Energy am Morgen eben mit meiner Kollegin Anna und mir. Ben, das habe ich gerade mal gemacht. Und wir scheinen wirklich einen Effekt auf die künstliche Intelligenz zu haben. Weil, wenn man bei Google fragt, wie groß ist Anna Guten Morgen? Und sie ist mir wirklich nicht groß. Dann kommt Zitat, die Radiomoderatorin Anna Guten Morgen hat eine Körpergröße zwischen 1,20 und 1,50. Das steht im Internet jetzt.
1: 1,20 groß. Weißt du, woran das liegt? Weil weiß du in jeder Moderation sagst, meine Kollegin Anna, die ist ja nur 1,20.
0: Ja!
1: Ich bin, also, das ist ja auch falsch. Ich bin nicht zwischen 1,20 und 1,50. Ich bin 1,57.
0: Ja, aber das
1: ich
0: Internet...
1: Ich kratze fast an der 1,60.
0: Aber das
1: ich bin
0: Internet sagt ja was anderes. Also, ich glaube dir als Mensch, dass du weißt, wie groß du bist, aber die KI von Google sagt mir, du bist zwischen 1,20 und 1,50. Und das ist ja ein Riesending mit Rechenzentren und so.
1: Steht da noch irgendwas drin über meinen schicken Arsch oder irgendwie sowas Nettes?
0: Nee, Social Media Einlagen. Ihre unsympathische Art wird aufgefangen durch den charmanten, charismatischen Radiomoderator Benjamin Kloß. Guter Freund von Günther Jauch. Also jetzt, da ist jetzt sehr viel Intim dabei.

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1: Da spielen wir heute mit der lieben Janina. Guten Morgen.
2: Guten Morgen.
1: Hier sind Anna und Ben für dich. Und hier ist dein Buchstabe.
3: L.
1: Wie Liebe.
2: Okay.
1: Finden wir sehr gut. 30 Sekunden hast du. Du brauchst 5 richtige Antworten. Mit dem Buchstaben L hast du mal eine Kategorie, die du doof findest. Sagst du einfach weiter. Und Anna gibt dir eine neue Kategorie.
2: Okay.
1: Janina bereit, Anna bereit. Wir

0: Was findest du attraktiv mit L?
1: Lesbische Frauen, weiter.
0: Ja, und ein Tier aus dem Garten.
1: Leguan.
2: Selbstverständlich. Ja, Nina, eine Lehrer-Ärgermaschine finde ich sehr gut. Für jeden Schüler sehr, sehr wichtig.
0: Und den Leguan im Garten?
2: Finde ich auch gut. Das ist genauso kreativ. Voll was. Gratulation, du hast gewonnen.
1: Danke, ich freue mich.
0: Du hast alles richtig gemacht und gehst auf die Arena-Tour 2026 von den Jungs hier. I just don't know where to go. 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Tokyo Hotel, präsentiert von Energy. Du gehst hin am 1. November mit einer Begleitung. Ganz viel Spaß.
1: Ich freue mich, danke.
2: Ganz toll gemacht. Ja. Und genauso kreativ muss man sein bei diesem Spiel. Dann gewinnt ihr. 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
2: Im Studio Anna Löwer. Die Spritpreise explodieren. Ab heute wird zumindest etwas gegengesteuert. Der Tankrabatt tritt wieder in Kraft. Die Steuern auf Benzin und Diesel sinken um rund 17 Cent pro Liter. Der ADAC geht davon aus, dass das aber erst in den kommenden Tagen an den Zapfsäulen ankommt. 66,80 Euro statt 63 Euro. So viel soll das Deutschland-Ticket ab Januar kosten. Das hat die zuständige Arbeitsgruppe mit Vertretern von Bund, Ländern und Verkehrsverbänden beschlossen. Über 14 Millionen Menschen nutzen das Ticket. Eingeführt wurde es vor 3 Jahren als 49-Euro-Ticket. Es gibt neuen Streit bei VW. Der Autobauer kündigt zum Jahresende zahlreiche Tarifverträge. Dabei geht es nicht um Kündigungen von Mitarbeitern, sondern um neue Regeln bei den Arbeitsbedingungen, zum Beispiel bei Urlaub, Arbeitszeit oder Kündigungsfristen. Die IG Metall kündigte Widerstand gegen die Pläne an. Jetzt hat sich die Bundesregierung doch geeinigt und die Pflegereform auf den Weg gebracht. Damit sich die Pflegeversicherung weiter finanzieren kann, sollen unter anderem die Beiträge für Kinderlose steigen. Außerdem soll künftig genauer geprüft werden, ob ein Pflegefall vorliegt oder nicht.
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5: Und ich habe Angst. Angst vor meinen Kollegen, Angst vor Leuten da draußen, die nämlich diese Geräusche machen. Es geht los mit diesen Herbsterkältungen. Aber Gott sei Dank habe ich eine Lösung für uns alle, wie wir alle gesund durch diesen Oktober kommen. Welches ist? Sehr kreativ, erkläre ich gleich.
6: Wir machen jetzt erstmal weiter mit den Girls von Cat's Eye Animal. Ich bin auf deinen Tipp gespannt.
5: Ich bin auch gespannt. Abstand von

0: Merkt ihr das? Die werden alle krank. Guten Morgen, hier ist Energy am Morgen mit Anna. Guten Morgen und mir, Ben, es ist soweit. Merkst du es auch? Ich merke immer mehr Kollegen, Leuten draußen fangen an zu husten, an zu niesen. Es kommen diese so Herbsterkältungen und sowas.
1: Ja, aber die sind dieses Mal so ganz komisch, weil ich habe das an mehreren Stellen schon gehört und wir hatten das ja beide letzte Woche auch.
0: Ja.
1: Das ist dieses komische, es bricht nicht so richtig aus, aber man fühlt sich einfach mega überfahren, als wäre einfach so ein Lastwagen über den Kopf einmal gerast.
0: Platt, so ein bisschen Kopfschmerzen, so ein bisschen Schwächegefühl. Also ich habe da, weiß jetzt schon nicht, ich sehe schon ein oder andere Kollegen, wo ich denke, oh, die husten jetzt schon, da kannst du jetzt schon wissen, die sind nächste Woche krank und in zwei Wochen bin ich dann krank, weil ich es von denen habe.
1: Ja, es nervt. Ich weiß nicht, wie kann man da sich so ein bisschen gegen schützen? Also erstmal nicht krank zur Arbeit kommen, das wäre sehr nett. Ich hasse diese Leute.
0: Ja, das ist schwer. Man muss natürlich, die haben natürlich auch alle Verantwortungsgefühl, denken, naja, ich muss ja zur Arbeit gehen. Ich glaube, die Lösung ist, wenn wir alle, und ich weiß, das klingt jetzt übertrieben, aber überlegt mal kurz mit, kennt ihr diese riesen Bälle, wo man drin ist, diese durchsichtigen, transparenten Bälle, wo man so reinschlüpfen kann und dann kannst du irgendwie so einen Berghang runterrollen und du bist eigentlich nur so ein Ball. Das haben wir jetzt einfach mal für einen Monat alle. Dann haben wir alle so einen Schutzball, niemand wird krank und wir treffen uns einfach zu Weihnachten wieder kerngesund. Das wäre mein Motto.
1: Wird aber mit dem Platz ein bisschen eng.
0: Ja.
1: Ich würde, also Maske wäre auch noch eine Option, aber du nimm ruhig deine Bälle.
0: Ich gehe in den Ball.
1: Ist auch okay.

0: Hi, da seid ihr genau richtig. Energy am Morgen ist an. Hier Anna, guten Morgen. Und Ben.
1: Hallo.
0: Und neue Musik.
1: Ganz frisch von Energy Star Michael Schulte, Cover You, ein Song gewidmet an seine beiden Söhne mit so ein bisschen einer elterlichen Botschaft, die sagen soll, egal was passiert, egal wie dunkel das Leben wird oder wie schwierig, welche Probleme du hast, ich passe auf dich auf und bin immer für dich da.
0: Das ist
1: was Eltern eigentlich ausmacht. Sie sollen für einen da sein quasi. Sie haben einen ja auch gemacht.
0: Auch wenn man sich oft denkt, vielleicht, Gott, was habe ich für eine Göre erzogen.
1: Ja.
0: Habt ihr euch selber ausgesucht? Ihr wolltet Kinder,
1: dann seid ihr.
0: Habt ihr sie.
1: Ja, sehr gut.

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2: Mit Patrick Herms, guten Morgen. Nach den Wasserrohrbrüchen gestern Nachmittag bei uns in Hamburg ist die Trinkwasserversorgung weitgehend wiederhergestellt. Das hat Hamburg Wasser am Abend mitgeteilt. Man habe den Netzdruck stabilisiert und auf das reguläre Niveau gebracht. Die betroffenen Bereiche werden jetzt für die anstehenden Reparaturarbeiten vorbereitet und verkehrstechnisch abgesichert. Was die Rohrbrüche verursacht hat, ist derzeit noch unklar. Wie der NDR berichtet, soll eine Spezialfirma die Schadensstelle jetzt begutachten. Bis auf Weiteres sind die betroffenen Straßen gesperrt. Das betrifft die Fuhlsbüttler Straße im Bereich Rüdenkamp und im Grünen Grunde, sowie die Alsterdorfer Straße zwischen Fuhlsbüttler Straße und Sommerkamp. In der Innenstadt ist die Amsingstraße stadteinwärts zwischen der B75 und dem Deichtorplatz gesperrt. Außerdem auch die Spaldingstraße ab Nagelsweg und der Schulzweg ab Hühnerposten. Gerade letztere Sperrungen dürften heute für große Staus im Innenstadtbereich sorgen. Gestern Nachmittag gab es sowohl am Ohlsdorfer Friedhof als auch in der Innenstadt mehrere Wasserrohrbrüche. In letzterem Bereich sind Keller vollgelaufen und Straßenteile abgesackt und unterspült worden. Weite Teile des Bezirks Mitte, Nord und Wandsbek waren für längere Zeit ohne Trinkwasser. Das Deutschlandticket wird ab dem 1. Januar 66,80 Euro kosten. Das hat die Verkehrsministerkonferenz gestern mitgeteilt. Erstmalig wurde der neue Preis durch einen Kostenindex berechnet. In den fließen unter anderem Personal- und Energiekosten mit ein. Auch die vergünstigten Versionen werden teurer. Das Jobticket steigt auf 63,46 Euro und das Semesterticket auf 40,08 Euro. Und ein Schwein in einer Berliner Altbauwohnung im 4. Stock? Das ist nicht okay, hat jetzt ein Gericht entschieden und damit einer tierschutzrechtlichen Anordnung des Bezirksamtes Recht gegeben. In der Wohnung fehle es an Wühl- und Suhlmöglichkeiten. Außerdem habe das Haus keinen Aufzug und keinen direkt frei zugänglichen Auslauf. Die Besitzerin des Schweins, eine Influencerin, sieht das anders. Das ausgebildete Therapieschwein würde artgerecht gehalten. Sie kann jetzt in Berufung gehen.
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2: 14 Grad am ersten Tag nach dem Sommer-Comeback in Hamburg. 20, 21 werden es trotzdem. Dafür aber weniger Sonne, viel mehr Wolken und am Nachmittag auch ein bisschen Regen mit dabei.
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2: Einige Straßen sind gesperrt wegen der Wasserrohrbrüche, habt ihr gerade schon gehört. Ansonsten aber alles frei. Wer noch was sieht, gern Bescheid sagen unter der 040 48 001 971. Gute und sichere Fahrt euch.
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7: Endlich, liebe Freunde, die noch einen Partner suchen, wir Anna, guten Morgen. Es ist vorbei mit der Suche. Wir wissen ganz genau, wo die große Liebe auf euch wartet. Denn die große Künstlerin Energy Star Rihanna hat die Frage ja mal gestellt. Und wir haben jetzt eine Antwort. Wo findet man die große Liebe? Die Antwort gibt's gleich.
8: Es ist wirklich, als wäre ich ganz traurig.
7: Suchend, du bist suchend.
8: Gar nicht, ich bin auch alleine glücklich. Verloren. Aber klar, wenn jetzt der Traumprinz an der Tür klingelt.
7: Wenn Tom Holland fragt.
8: Genau, würde ich jetzt auch nicht nein sagen. Wir hören jetzt erstmal runter Tampa City mit Self-Aware. Schönen Mittwochmorgen.

0: Morgen, hier ist Energy am Morgen für euch mit Anna. Guten Morgen,
1: hi.
0: Ben. Und es geht um die ganz große Liebe jetzt.
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0: Wir beantworten Fragen, die in Songs gestellt werden. Zum Beispiel, how much is the fish? Die Antwort, 3,80 Euro. Heute geht es um diese Frage von Energy Star Rihanna.
1: Ach. Banger.
0: Where have you been all my life? Wo bist du mein ganzes Leben lang gewesen?
1: Fragen wir nach bei Dating-Coach Kim Carsten. So, jetzt ist die Frage, wo finden wir denn die große Liebe?
4: Die große Liebe findet man selten dort, wo man verzweifelt danach sucht, sondern eben dort, wo man einfach man selbst ist. Und deswegen sage ich immer wieder, sollte man zunächst bei sich selbst ansetzen, sich fragen, was die eigenen Werte sind, mhm, und wen man wirklich an seiner Seite haben möchte, unabhängig davon, was andere auch davon denken. Und dann eben auch konsequent ein Leben zu führen, das diesen Werten entspricht. Und so triffst du ganz automatisch Menschen, die zu diesem Lebensstil passen, statt eben Menschen zu suchen, die einfach nur versuchen, eine Leere in dir zu füllen.
1: Oh ja, das ist sehr interessant. Ne? Wenn man irgendwie Angst hat davor, alleine zu sein oder man vielleicht auch von Bindungsmustern aus der Kindheit von Mama und Papa irgendwie was mitbekommen hat und sich dann genau so einen Mensch, so einen Partner dann wieder sucht.
0: Krass.
1: Also zu sich selber stehen und vielleicht mal eine Liste machen mit Werten, was möchte ich eigentlich im Leben.
0: Wie tiefsinnig Fragen in Songs sein können, quasi. Finde ich sehr gut.
1: Habt ihr auch Fragen, die in Songs vorkommen, dann schickt sie uns ganz einfach bei WhatsApp und wir beantworten sie.

0: Moin, ihr seid bei Energy, ich bin Richie und gleich gibt's hier noch Justin Bieber. Heute Abend ist Auftakt bei Channel 8 Live in Concert. Drei Konzertabende erwarten uns da jetzt in den nächsten Tagen. Hier bei uns im Deutschen Schauspielhaus. Heute Abend und morgen Abend mit Contra K und am Samstagabend dann mit Callum Scott. You're just like my favorite song going round and round my head. Alle drei werden begleitet vom Lufthansa-Orchester, also das ist, glaube ich, einmalig. Und ihr könnt euch anmelden auf energy.de, um eure Tickets zu gewinnen, denn wir präsentieren das Ganze und die Tickets sind schon restlos ausverkauft. Am Telefon müsste jetzt Kaya sein. Moin.
1: Oh, hi, moin.
0: Moin. Na, sag mal, hast du Samstag schon was vor?
1: Nee.
0: Das trifft sich ganz gut, denn da ist ja Channel 8 live in Concert und Callum Scott tritt auf. Du hast gesagt, du würdest ihn gerne mal sehen. Warum?
1: Oh ja, seine Stimme ist einfach mega. Ich wollte schon immer mal hin zu ihm, aber irgendwie hat es nie gepasst.
0: Ja, dann passt das jetzt, denn du hast zwei Tickets gewonnen. Herzlichen Glückwunsch.
1: Oh, cool, danke.
0: Wer wird deine Begleitung?
1: Wahrscheinlich meine Kollegin.
0: Deine Kollegin? Das heißt, die versteht euch auf der Arbeit ganz gut?
1: Ja, und ich weiß, dass sie ihn auch sehr gerne mag und genau.
0: Schön. Ja, dann wünsche ich euch beiden einen wunderbaren Samstag und ganz, ganz viel Spaß bei Callum Scott.
1: Vielen Dank.
0: Und hier könnt ihr jetzt das Radio laut machen für Justin Bieber mit Sorry.

0: Fake.
1: Guten Morgen, hier ist Energy am Morgen für euch mit Anna. Guten Morgen,
2: hallo.
1: Mir, Ben. Und mit Jakob.
3: Hallo.
1: Jakob hat wieder mal so eine freche Behauptung, wo wir alle jetzt überlegen müssen, sag mal, ist das wahr oder ist das falsch?
3: Aldi Süd und Aldi Nord gibt's niemals zusammen in einem Ort. Fakt oder Fake?
1: Das reimt sich sogar, also muss es wahrscheinlich wahr sein. Oh Gott, naja, die haben sich das ja aufgeteilt, das Ländle, ne? Und haben gesagt, Hier, und du machst deine Seite, Ich mach meine Seite.
2: Genau, das gibt's ja nicht in jedem Bundesland, oder?
1: Aber
2: es gibt ja auch einfach normal Aldi.
1: Nein, es gibt Aldi Nord, es gibt Aldi Süd, es gibt nicht normal Aldi.
2: Ach, wirklich?
1: Ja.
2: Guck mal, das wusste ich nicht mal.
3: Okay.
2: Das habe ich gerade schon dazu gelernt.
1: Die haben sich das aufgeteilt, aber natürlich wird es eine Region geben, in der dieses Teilen beginnt.
2: Ja.
1: Also die Stadt Brunsbüttel oder sowas ist der Mittelpunkt, wo sie gesagt haben, ab hier du Süden, ab hier ich Norden. Und da haben sie vielleicht an jeder Ortsgrenze eins. Könnte sein.
2: Ich glaube, dass es sie auf jeden Fall nicht zusammen in einem Ort gibt. Das würde ja gar keinen Sinn ergeben.
1: Ja.
2: Sondern eben, wie du gesagt hast, oben und unten aufgeteilt.
1: Aber ich habe ja gerade erklärt, dass es den Ort Brunsbüttel vielleicht gibt, wo es sich anfängt zu...
2: Okay, dann sag
1: Fake. Ich sag Fakt.
3: Also Aldi Süd und Aldi Nord gibt's niemals zusammen in einem Ort. Ist ein
2: Fake.
3: Doch es gibt sie zusammen in einem Ort.
1: In
3: Siegen und Gummersbach in NRW ist das der Fall. Denn beide Städte liegen auf dem sogenannten Aldi-Äquator.
2: Okay.
3: Ja, nördlich davon nur Aldi Nord und südlich davon nur Aldi Süd.
2: Und warum haben die sich getrennt? War das mal so ein Geschwisterstreit?
3: Nein, das waren zwei Brüder, die das gegründet haben.
1: Wir brauchen so eine Art sexy romantischen Film über die Aldi-Brüder,
3: damit man
1: am guten Morgen die Geschichte dann darüber weiß.
3: Ja.
1: Dann würde ich es auch gucken, um ehrlich zu sein.
3: Und da geht es auch um eine Entführung. Die ist nämlich auch passiert.
1: Siehst du, mein Gott, das hat Potenzial. Wir machen erstmal weiter mit Peggy Gou.

0: Er ist vielleicht die kleinste Mogelpackung der Welt.
1: Guten Morgen, hier ist Energy am Morgen für euch mit Anna. Guten
2: Hallo.
1: Morgen und Ben. Aber wir sind zu dritt im Studio, weil mein kleiner Dackel Herkules ist auch da. Den haben wir sehr gerne. Anna, guten Morgen ist die Patentante von Herkules.
2: So ein Feini.
1: Ganzer Feini. Aber weil ich so wahnsinnig nach ihm bin, dachte ich mir, ich muss mehr über ihn wissen und er redet ja relativ wenig. Deswegen habe ich einen DNA-Test in Auftrag gegeben von
2: Wie
1: meinem
2: toll.
1: Dackel. Das kann man machen. Man muss ein bisschen Haare und ein bisschen Spucke hinschicken und dann schicken die einem so prozentual, was steckt in diesem Dackel alles drin?
2: Also ich hatte ja schon die Vermutung, 100% Dackel kann er nicht sein, weil er ist relativ groß für einen Dackel, was super
1: lange
2: ist,
1: Beine.
2: Auch für Wirbelsäule, genau, lange Beinchen. Ja. Was ist rausgekommen?
1: Pass auf, ich bin erstaunt. Erstmal, er ist Dackel nur zu 37%.
2: Nein!
1: Das hat uns alles schockiert. Ich
2: nein.
1: dachte, da ist ein anderes Tier mit drin, aber nein, ganz im Gegenteil. Es ist unter anderem drin, der Jura-Laufhund ist drin, der Norbottenspitz, aber die drei höchsten Statistiken sind beim Entlebucher-Sennenhund, das ist so ein bisschen Bernhardiner-ähnlicher Hund, der anatolische Hirtenhund, ein riesiges Tier.
2: Null.
1: 7%. Anna, der Herkules ist in Wirklichkeit, so sieht er sich, wie dieser Hirtenhund.
2: Das ist Quatsch.
1: Und zu 8% die größte wahrscheinliche, größte Masse an DNA, die drin ist, neben Dackel, Dalmatiner. Und das sehe ich tatsächlich wenig. Muss ich sehr, er hat so einen kleinen weißen Punkt auf der Brust, aber mehr Dalmatiner sehe ich wenig.
2: Also vielleicht die Schlappöhrchen, ja, also die Gesichtsform, aber er hat also mit viel Fantasie sieht er aus wie ein Dalmatiner.
1: Ich finde es ganz toll, wenn ihr euch das Ganze angucken wollt. Auf Insta haben wir natürlich ein Video dazu, da seht ihr auch mal die verschiedenen Rassen und da seht ihr auch den Herkules und könnt selber mal vergleichen.
2: energy_de und wenn ihr auch schon mal einen DNA-Test gemacht habt für euren Hund, dann bitte immer her damit. Ich finde das ja super spannend.
1: Bin ich irre, dass ich das gemacht habe? Ja oder nein? Sagt mal.
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14: Mit Patrick Herms, guten Morgen. Eine Bund-Länder-Gruppe, die ein AfD-Verbot prüft. Die wollen Hamburger SPD, Grüne und Linke. Gestern wurde in der Bürgerschaft beschlossen, dass der Senat sich dafür einsetzen soll. Der NDR hat darüber berichtet. Zur Begründung heißt es von der Grünen, die AfD gründe ihre Politik auf Feindbildern. Das sei ein Angriff auf das Miteinander. SPD-Innensenator Annie Grote sagte, so ein Verbotsverfahren sei eine enorme Bewährungsprobe, aber...
15: Das ist eben eine Lehre aus dem Untergang der ersten deutschen Demokratie. Dann ist unsere Verfassung wehrhaft. Das ist die absolute Ultima Ratio.
14: Gegen den Antrag stimmte erwartungsgemäß die AfD selbst. Man könne die Partei verbieten, man könne ihr aber nicht die Ehre nehmen, sagte Christoph Waltzack. Und auch die CDU stimmte gegen den Antrag. Hier befürchte man, jede Debatte könnte die AfD stärken. Außerdem sei es nicht die Aufgabe der hamburgischen Bürgerschaft, ein Verbotsverfahren anzustoßen. Die geforderte Bund-Länder-Gruppe soll jetzt zunächst Materialien und Erkenntnisse für ein Verbotsverfahren sammeln. Wenn das ausreicht, soll der Senat sich dann beim Bundesverfassungsgericht einsetzen. Seit Mitternacht gilt der neue Tankrabatt. Kurz danach sind die Preise auch direkt runtergegangen. Rainer Holznagel vom Bund der Steuerzahler ist beim Sender Welt aber nicht ganz optimistisch.
16: Wahrscheinlich werden die Preise etwas sinken. Das haben wir beim letzten Rabatt gesehen. Und dann schleicht sich das wieder langsam hoch. Insofern ist der Tankrabatt für alle am Ende teuer. Und es ist ja kein Rabatt, weil wir bezahlen es ja selber. Es sind ja letzten Endes nur Steuersenkungen.
14: Über diese Steuer sollen VerbraucherInnen jetzt bis Ende des Jahres 17 Cent pro Liter weniger zahlen. Und heute Abend hat der Handballclub Hamburg das nächste Spiel in der Bundesliga. Um 19 Uhr ist Anwurf beim TBV Lemgo Lippe. Bisher hat es in der Saison nur für einen Sieg gereicht. Ansonsten gab es ein Unentschieden und 4 Niederlagen.
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14: 14 Grad aktuell an diesem Donnerstagmorgen. Bewölkt ist es dazu und bleibt es auch den größten Teil des Tages über. 21 Grad maximal drin und am Nachmittag kann es auch noch ein bisschen regnen.
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14: Vorsicht bitte auf der A1 Lübeck-Hamburg. Zwischen Morfleet und dem Dreieck Südost sind Personen auf der Fahrt. Aber hier bitte in beiden Richtungen besonders vorsichtig fahren. Auf der A1 Lübeck-Hamburg Personen auf der Fahrbahn zwischen Morfleet und dem Dreieck Südost. Bitte in beiden Richtungen besonders vorsichtig fahren. Ansonsten sind ein paar Straßen gesperrt wegen der gestrigen Wasserrohrbrüche. Die Fuhlsbüttler Straße und auch die Alsterdorfer Straße und in der Innenstadt die Amsingstraße, die Spaldingstraße und der Schulzweg. Solltet ihr noch was sehen, gern Bescheid sagen unter der 040 48 001 97. 91. Allen unterwegs eine gute und sichere Fahrt.
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2: Und wir haben richtig, richtig gute Nachrichten für euch. Kaffee ist gut für eure Beziehung und hilft sogar bei Mathe-Noten.
1: Was dahinter steckt und wieso ihr den Kaffee gerade heute so richtig gut genießen könnt, das hört ihr alles noch vor 7 bei uns. Jetzt geht's weiter mit der Girlband Flow und Leak It.
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0: Taylor Swift haben wir gerade gehört mit Elizabeth Taylor. Guten Morgen, hier ist Energy am Morgen für euch mit Anna. Guten Morgen, mir Ben.
1: Hallo.
0: Was macht ihr so im Oktober? Sonne genießen und Stars treffen vielleicht. 1. Oktober, wir checken für euch mal den ganzen Morgen, was dieser Monat denn so bringt.
1: Mhm.
0: Checken wir zum Beispiel bei den Energy Stars. Taylor Swift, gerade gehört, feiert Einjähriges. Am 3. Oktober kam The Life of a Showgirl raus. Das ist ihr aktuelles Album. Und die Swifties rechnen mit einer dicken Überraschung. Wir sind gespannt, was da am Samstag kommt.
1: Wäre so witzig, wenn die ganze Zeit spekulieren und es kommt gar nichts.
0: Also einfach nö.
1: Ist ja erst ein Jahr, dann zum Zweijährigen oder so.
0: Mal
1: gucken. Worauf ihr euch ganz sicher freuen könnt, ist ein neues Album von Tokyo Hotel am 16. Oktober und auch neue Musik von Nico Santos am 30.
0: Toll.
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0: Mhm.
1: 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Es ist großartig und die drei sind auch nominiert. Just, Jack Style und John mit Turn the Lights Off hier auf Energy.

0: Und wir haben einen absoluten Energy-Hit für euch jetzt. Amy McDonald mit This Is The Life.
1: Und immer, wenn ich diesen Song höre, denke ich mir, Anna, hol doch mal wieder deine Gitarre raus.
0: Ja.
1: Weil die Frau kann unfassbar gut Gitarre spielen. Der Song macht einfach Bock. Und ich habe ja sogar zwei, also eine normale und auch eine Ukulele.
0: Ja, das weiß ich. Ja.
1: Eine kleine Ukulele. Und ich glaube, das ist heute wieder so ein Ansporn, mal wieder die Gitarre rauszukramen. Wenn ihr übrigens Ukulele-Lehrerin oder Lehrer seid, könnt ihr euch gerne melden, weil ich würde es gerne noch ein bisschen besser können.
0: Du hattest mal uns so ein bisschen was von Harry Potter vorgespielt, in einer ganz slowen Variante.
1: Ja, da habe ich gezupft. Nix in die Zupfrichtung, mehr in die Amy McDonald-Richtung. Würde ich gerne können.

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2: Hallo, wunderschönen Donnerstag wünschen wir euch. Energy am Morgens an mit Anna. Guten Morgen und Ben.
3: Morgen.
2: Und heute ist internationaler Kaffeetag.
3: Ah, perfekt.
2: Wir haben euch mal drei Gründe mitgebracht, warum sich euer Kaffee heute so richtig lohnt. Kaffeegeruch verbessert die Mathe-Noten.
3: Ach.
2: Der bloße Duft von Kaffee sorgt nämlich dafür, dass wir einfach leistungsfähiger werden und uns auch mehr zutrauen.
3: Mhm.
2: Kaffee hilft unter anderem auch beim Diskutieren.
3: Süß.
2: Menschen, die vor einem Streit Kaffee getrunken haben, die argumentieren nachweislich sachlicher und konstruktiver.
3: Schatz, trink erstmal einen Kaffee.
2: Ja, komm erstmal ein bisschen runter. Und Kaffee hilft sogar beim Abnehmen. Koffein spornt nämlich die Fettverbrennung an.
3: Hast du, Anna, guten Morgen, den Lieblingskaffee? Wenn man dir sagt, hier in dem Kaffee, was wär's dann?
2: Ich würde immer einen Kaffee Latte bestellen.
3: Ja.
2: Ich mag nicht so gerne Hafermilch.
3: Ja,
2: deswegen würde ich dann eher normal oder Mandelmilch.
3: Aha.
2: Oder auch Kokosnuss finde ich auch noch okay. Oh. Aber einfach einen Kaffee Latte. Du bist ja eine Süßmaus, ne?
3: Ich mag Cappuccino mit ein bisschen Zucker drin und sowas.
2: Und
3: das
2: Karamellgeschmack.
3: Und richtig schön in Italien. Und dann sitzt du da und guckst dir die Welt an.
2: Ja,
3: oh,
2: gut,
3: ciao, Bella.
2: Wir sitzen hier in Deutschland fest.
3: Okay.
2: Aber lasst euch euren Kaffee auf jeden Fall heute so richtig schmecken und hört dabei Musik.
3: Wir machen weiter mit Tame Impala nämlich und Jenny und Dracula.

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8: Mit Patrick Herms, guten Morgen. Wer in Hamburg studiert und wohnt, muss immer mehr zahlen. Das zeigt der Studienwohnreport 2026. Demnach kostet eine Musterstudierendenwohnung mit 30 Quadratmetern 700 Euro im Monat. Ein WG-Zimmer mit nur 20 Quadratmetern kostet hingegen sogar 736 Euro. Damit liegt Hamburg im deutschlandweiten Vergleich auf Platz 5. Insgesamt wurden 38 Studentenstädte untersucht. Außerdem zeigt der Report auch, wie weit Studienfinanzierung und Wohnrealität auseinanderliegen. Mit 380 Euro liegt die Wohnkostenpauschale beim BAföG deutlich unter dem, was Studierende hier in Hamburg zahlen müssen. Im Vergleich reicht die Pauschale nur in einer Stadt wirklich für die Wohnkosten, nämlich in Chemnitz. Am höchsten sind die Wohnkosten nach dem Report in München, gefolgt von Berlin, Frankfurt und Köln direkt vor Hamburg. Diese preisliche Belastung wirke sich auf die Studierenden stark aus. Viele müssten neben dem Studium mehr arbeiten, um sich das Leben zu finanzieren. Viele nehmen auch längere Wege in Kauf, um im Umland zu wohnen, oder blieben länger bei den Eltern. Nach den gestrigen Wasserrohrbrüchen in Ohlsdorf und in der Innenstadt sind die betroffenen Straßen weiterhin gesperrt. Hier finden jetzt die vorbereitenden Arbeiten zu den Reparaturen statt. Wie lange das dauert, konnte Hamburg Wasser gestern Abend noch nicht sagen. Vor allem im Innenstadtbereich dürfte es damit zu erheblichen Verkehrsbeeinträchtigungen kommen. Hier ist die Amsingstraße von der B75 bis zum Deichtorplatz gesperrt. Eine wichtige Route stadteinwärts. Die Trinkwasserversorgung konnte bis gestern Abend weitestgehend wiederhergestellt werden. Man hatte den Netzdruck wieder stabilisiert. Vereinzelt kann es vorkommen, dass sich Eisen- und Kalkablagerungen lösen und das Wasser braun verfärben. Das sei laut Hamburg Wasser aber gesundheitlich unbedenklich. Und wichtig für alle Fahrgäste der U1, die fährt heute zwischen Ahrensburg-West und Großhansdorf nur im 40-Minuten-Takt. Das Ganze von 8 bis 16 Uhr. Und dafür sind Arbeiten im Bereich der Gleise.
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8: 14 Grad haben wir schon, 22 werden es noch. Dazu den ganzen Tag über stark bewölkt. Am Nachmittag auch ein bisschen Regen mit dabei.
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8: Auf den Autobahnen ist alles frei, aber ihr habt es gehört, in der Innenstadt rund um die Amsingstraße sind einige Straßen gesperrt wegen des Wasserrohrbruchs, ebenso die Fuhlsbüttler Straße am Ohlsdorfer Friedhof. Wer sonst noch was sieht, sagt gern Bescheid unter der 040 48 001 97 1. Gute und sichere Fahrt.
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12: wir starten in den Oktober und das so richtig gut. 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
13: 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Die nächste Runde gibt's noch vor 7:30. Wir hören jetzt erstmal eine Runde The Bowser. Richtig gutes Ding mit Magnetic auf Energy.

0: Das gibt's jetzt hier. Hallo Energy am Morgen ist an mit Anna. Guten Morgen und Ben.
1: Morgen.
0: Wir starten zusammen rein in den Oktober. Und heute ist internationaler Kaffeetag.
1: Ach schön.
0: 3 bis 4 Tassen trinken die Deutschen pro Tag. Das finde ich viel.
1: Ich finde es auch viel. Aber ja.
0: Also wir haben uns gerade auch ein Käffchen geholt, aber...
1: Ich habe einen Kaffee am Tag, maximal 2.
0: Ja.
1: Aber wahrscheinlich 4 ist realistisch. Aber ich so ein paar Kollegen denke, ja, die trinken viel Kaffee.
0: Und jetzt im Herbst vor allem eine Sorte und da hüpft ja mein Herz hoch. Die Pumpkin Spice Latte.
1: Oh, mag ich ja gar nicht.
0: Lecker.
1: Das ist ja wirklich, schmeckt dir gut.
0: Ja, ich finde es unfassbar lecker. Wie steht ihr denn da so zu?
2: Nicht so geil. Ist mir zu stark.
3: Ich trinke lieber einen normalen Kaffee einfach.
4: Dann nehme ich lieber die Kürbissuppe.
5: Also wir arbeiten beide in einem Café und ich glaube, wir sind nicht so begeistert davon. Trink doch einfach einen Cappuccino.
1: Nee. So, mein Gott, das sprechen mir aus den Herzen, die Leute.
0: Ich mag Pumpkin Spice Latte, weil genau dieses, es ist so ein bisschen zimtig, es ist manchmal auch ein bisschen scharf, aber dann auch mit einer süßlichen Note. Gibt es ja auch dann mit Sahne und Sirup noch alles dazu. Aber so einen klassischen warmen Pumpkin Spice Latte, das ist schon was Feines.
1: Ich verstehe es schon. Ich bin auch so ein Cappuccino-Mensch, aber so ein Pumpkin Spice ist halt was Saisonales. Das kannst du nicht das ganze Jahr über, sondern das läutet den Herbst ein. So ein bisschen verstehe
0: ich. Wenn ich das nur rieche, da sehe ich einfach, wie die Blätter von den Bäumen rieseln und ich einen Wollpulli anhabe. Toll.
1: Freut ihr euch auch auf einen Pumpkin Spice Latte oder sagt ihr, nee, auf keinen Fall, ruft mal an oder steht eine WhatsApp. Heute gibt es ja nicht nur Kaffee, sondern gibt es auch Kino. Anne Hathaway hat schon wieder einen neuen Film. Gefühlt jede Woche kommt was Neues. Mhm. Ob der sich lohnt, 7:45 kriegt er natürlich hier bei Energy am Morgen.
0: Jetzt erstmal eine feine Kombi. Topic Becky G. So.

0: ich bin's Richie, ihr seid bei Energy und gestern war ich wieder unterwegs.
1: Richie rausgeschickt.
0: Und zwar wurde ich hingeschickt zu den Proben von Moulin Rouge, das Musical. In etwa einem Monat, am 5. November, gibt's hier die große Premiere im Theater am Großmarkt. Und ich durfte schon ein bisschen reingucken. Und ich sag euch, es ist richtig schön, was die da machen. Ich durfte schon in den Theatersaal reingucken. Mann, haben die den umgebaut. Also da war ja vor ein paar Monaten noch Harry Potter drin. Mittlerweile sieht man schon die Rote Mühle und auch einen riesigen Elefanten, der da im Zuschauerraum hängt. Also da könnt ihr euch auch schon mal auf was freuen. Aber die Proben waren natürlich auch richtig spektakulär. Und danach durfte ich auch noch mit dem musikalischen Supervisor für die deutsche Produktion sprechen, Heribert Fleckler. Und der hat mir mal verraten, wie viele Songs in diesem Musical überhaupt auftauchen.
2: Also wenn man alle kleinen Zitate und kleine Ecken und Kanten und Stückchen zusammenzählt, sind wir über 70. Ich glaube bei 73 oder so. Aber das sind zum Teil wirklich nur, das ist dann mal ein Takt oder eine Phrase aus einem Song. Ne?
0: Super viele Songs aus verschiedensten Jahrzehnten, auch viele Popsongs mit dabei. Und ich durfte natürlich auch mit Mayenne Holleran und Jonas Hein sprechen. Die beiden Hauptrollen, Satine und Christian. Und die beiden haben mir mal ihre persönliche Lieblingsstelle im Musical verraten.
3: Ich glaube, für mich ist der Moment, wo Satine sich entscheidet, okay, ich glaube, ich möchte mich dem hingeben. Da gibt es irgendwo einen Punkt.
4: Und das dann, Elephant Love Medley,
3: ja,
4: das
3: genau.
4: Dürfen wir ja verraten.
3: Dürfen wir das mal verraten? Okay, ja, gut.
4: Ein großes Potpourri an so vielen Popsongs und Rocksongs der Musikgeschichte der letzten 100 Jahre, glaube ich, wird da abgefeuert. Also generell in der Show. Aber gerade im Elephant Love Medley, da kommt wirklich ein Hit nach dem anderen.
3: Und das macht so viel Spaß.
4: Und das macht so viel Spaß.
0: Ja. Ich bin so gespannt, wie es wird. Premiere, wie gesagt, am 5. November im Theater am Großmarkt. Dann gibt es hier bei uns in Hamburg Moulin Rouge, das Musical.

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1: Hallo, guten Morgen. Spielen wir heute mit Nabil. Hier sind Anna und Ben für dich.
2: Ja, morgen.
3: Hier morgen.
2: Grüß euch.
3: Grüß dich. Hi. Hallo.
1: Hallo, wir schauen mal, was heute dein Buchstabe ist.
0: T.
1: Oh, T wie Turm.
3: Tanken.
1: Tornado.
3: Ja, wir dürfen nicht mehr genug Tipps geben. Nabil schafft das alleine.
1: Du hast 30 Sekunden Zeit, brauchst 5 richtige. Sollte dir mal zu einer Kategorie nichts einfallen, dann sag einfach

0: Die Tischtenniskelle.
1: Ja, kann man nehmen, ist okay, ja. Nah dran. Und eine Teesorte mit Tee.
0: Teekanne von Teenessel.
1: Ja, naja, gib mir mal nochmal eine Geschmacksrichtung, was könnte das sein?
0: Teeblütengeschmack.
1: Ja, ja, hast du schon. Yeah. Hast du schon. Nabil,
2: let's go.
1: Gratulation, alles richtig gemacht, du hast gewonnen.
0: Mega, vielen, vielen Dank. So kann der Tag doch starten.
3: Und für dich geht es zu den Jungs von Tokyo Hotel.
0: Super.
3: Präsentiert von Energy. Am 1. November gehst du hin mit Begleitung. Bist du großer Tom und Bill-Fan?
0: Seit ich weiß, dass sie bei Wetten, dass auftreten werden im Dezember, definitiv.
1: Geht geil. Mir ähnlich, um ehrlich zu sein. Ja. Also die sind immer mehr auf dem Schirm und machen das. Alles, was sie machen, machen sie irgendwie sympathisch. Ich freue mich auch auf die Wetten, dass Nummer.
0: Auf jeden Fall, auf jeden Fall. Es wird eine große Nummer bei denen und für die Jungs definitiv auch.
1: Ja, Nabil hat das fantastisch gemacht. Wie sympathisch und wie kreativ. Genauso wollen wir das haben. 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

0: Und auf einmal hat man eine intime Beziehung mit einer völlig fremden Person. Hi, Energy am Morgen ist an, hier mit Anna. Guten Morgen und Ben.
1: Guten Morgen.
0: Ich war mal wieder gestern beim Lasern. Und viele Mädels werden es wahrscheinlich kennen. Das ist eine tolle Art, wenn man keinen Bock auf Rasieren oder Waxing hat.
1: Ja.
0: Dann geht man zum Lasern, also so kleiner, ja, wie so kleine Nadeln.
1: Aha.
0: Und dann wachsen einfach die Haare nicht mehr.
1: An allen Körperstellen,
0: genau,
1: Intimbereich,
0: also ich mach das
1: Achselhaare.
0: Vor allen Dingen unter, also Armhaare stören mich gar nicht.
1: Okay.
0: Beinhaare habe ich kaum, also mache ich nur die Achseln und auch den Intimbereich.
1: Okay.
0: Und da ist mir gestern mal wieder aufgefallen, wie wenig Charme wir Mädels manchmal auch untereinander haben.
1: Ja, ja.
0: Also ich meine, wir wissen ja, was da unten ist.
1: Ja, genau, kein Geheimnis.
0: Aber das ist ja eine wildfremde Person.
1: Ja.
0: Und dann lieg ich untenrum, komplett nackidei, auf dieser Liege, in einer Art Froschposition.
1: Nein.
0: Also du musst deine Beine auch in so einem ganz komischen Winkel dann anwinkeln.
1: Okay, okay.
0: Und dann lasert die dir halt da untenrum natürlich die Haare dann weg und darüber redet, und gehst du noch in Urlaub? Ach, schön. Und wie läuft's gerade auf Arbeit? Ja, ich würde ja gerne meine Haare mal wieder färben.
1: Während das alles passiert, wird so Smalltalk
0: gehalten.
1: Während
0: sie da unten am Handwerkeln ist.
1: Oh ja.
0: Also es ist schon
1: sehr intim. Wie lange dauert dieses Prozedere?
0: Immer so eine halbe Stunde.
1: Oh ja, doch schon.
0: Ja,
1: sind wir schon eine Weile
0: und
1: da.
0: Ich weiß gar nicht, ich glaube, für Männer ist das immer gar nicht so ein Ding,
1: aber
0: wir kennen das ja schon vom Frauenarzt.
1: Ja.
0: Also irgendwie sieht man sich schon oft nackt unter Frauen.
1: Ja, naja, gut. Ich glaube allerdings, ich war noch

0: nie beim Lasern, aber wenn du sagst, das ist quasi eine Sache, die auch Männer vielleicht machen könnten.
1: Also gerade viele Südländer, ne, mit viel Haarwuchs und ganz ehrlich, Ben, ich glaube, bei dir bräuchten gleich 5 Angestellte.
0: Jetzt
1: den ganzen Tag würde ich da einmal blocken.
0: Alles klar, jetzt reicht's.
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11: Mit Patrick Herms, guten Morgen. Wer regelmäßig über die A25 pendelt, hat ab heute wieder komplett freie Fahrt. Die Bauarbeiten zwischen dem Dreieck Südost und der Anschlussstelle Neu-Allermühe West sind beendet. Dienstag waren die zwei Fahrstreifen stadteinwärts bereits wieder frei. Ab heute gibt es auch in Richtung Geesthacht keine Sperrung mehr. Die Einschränkungen und teilweise auch Sperrungen waren notwendig, weil die Fahrbahn erhebliche Mängel aufgewiesen hatte. Seit gut einem Jahr wurden in mehreren Schritten die Deckschicht erneuert, genauso auch die Entwässerungs- und Schutzeinrichtungen. Wie das Amblatt schreibt, sollen die Investitionen den Autofahrenden zugutekommen. Kontrastreiche Fahrbahnmarkierungen sollen die Verkehrssicherheit erhöhen und die ebene Fahrbahndecke führe zu weniger Rollwiderstand und damit zu geringerem Kraftstoffverbrauch. Die Bundesregierung hat einen Gesetzentwurf beschlossen, nachdem es für Angriffe auf Einsatzkräfte härtere Strafen geben soll. Konkret geht es um Berufsgruppen, die für das Funktionieren des Gemeinwesens besonders wichtig sind. Dazu zählen auch ÄrztInnen, ZugbegleiterInnen und Beschäftigte von öffentlichen Versorgungsunternehmen. Wer die tätlich angreift, soll künftig eine Freiheitsstrafe von mindestens 6 Monaten bekommen. Bisher sind es 3 Monate. In besonders schweren Fällen sollen es sogar zwischen 1 und 10 Jahren sein. Und gestern Abend hat sich die Polizei eine Verfolgungsjagd mit einem Motorradfahrer geliefert. Schon im Morfleter Tunnel auf der A1 war er mehr als doppelt so schnell unterwegs wie erlaubt. Danach war er auf der B75 mit bis zu 230 Stundenkilometern unterwegs. In Wilsdorf im Hamburger Süden endete dann die Verfolgungsjagd. Das Motorrad krachte in einen Streifenwagen. Der 23-jährige Fahrer flüchtete zunächst zu Fuß. Die BeamtInnen konnten ihn aber stoppen. Wie der NDR schreibt, habe der Mann sich auch schon zuvor des öfteren Verfolgungsjagden mit der Polizei geliefert, konnte aber erst gestern geschnappt werden. Gegen ihn wird jetzt ermittelt wegen eines illegalen Rennens.
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11: Mit 14 Grad an diesem Donnerstagmorgen. Es ist bewölkt, es bleibt bewölkt und es wird, naja gut, ein bisschen wärmer schon noch. 22 Grad sind maximal drin. Am Nachmittag dann aber auch wieder ein bisschen ungemütliches Herbstwetter mit Regen.
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11: Vorsichtig, fahrt ihr bitte auf der A1 Bremen Richtung Hamburg. In der Einfahrt Harburg befindet sich eine Ölspur auf der Fahrbahn. Ansonsten sind die Autobahnen frei, aber es gibt einige Straßensperrungen wegen der Wasserrohrbrüche. Die Amsingstraße zum Beispiel stadteinwärts ist gesperrt. Außerdem auch am Ohlsdorfer Friedhof die Fuhlsbüttler Straße. Wenn ihr noch was seht, gern Bescheid sagen unter der 040 48 001 97 1 und allen unterwegs eine gute und sichere Fahrt.
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5: Niemand hat gefühlt so viel gearbeitet wie Schauspielerin Anne Hathaway. 4 Filme liefen dieses Jahr schon von ihrem Kino.
6: Und heute kommt Nummer 5, worauf ihr euch so richtig freuen könnt. Ich finde, es wird auch ein bisschen psycho, ein bisschen gruselig. Hört ihr noch vor 8 in der Show? Jetzt eine Runde Teddy Swims, Mr. Not All. Schönen Donnerstag.

0: es ja vorhin schon gehört, oh, der Tankrabatt ist endlich zurück. Hi, schönen guten Morgen, Energy am Morgen ist an. Hier mit einer guten Morgen, Jakob und Ben.
1: Hallo.
0: Jakob, schön, dass du erstmal da bist. Gibt
1: Danke.
0: Aber noch ein paar andere wichtige Sachen jetzt im Oktober, die du uns mitgebracht hast.
1: Na, erstmal starten morgen die ersten Bundesländer rein in die Herbstferien. Da sind Hessen, Rheinland-Pfalz und das Saarland. Wird also ein Tick voller auf einigen Autobahnen. Mhm. Gleichzeitig startet die Bahn auch die nächste Strecke mit. Generalsanierung, dieses Mal zwischen Berlin und Hannover. Das geht über ein Jahr, finden wir gar nicht gut. Mhm. Und bei der Bahn sollen ja jetzt in diesem Monat wirklich alle Bahnhöfe endlich alkoholfrei werden. Damit will man dann in 2 Wochen auch endlich
2: okay.
1: durch sein.
2: Ich mach mal den Kalender auf, Jakob. Was gibt's denn für wichtige Termine im Oktober?
1: Ja, Zeitumstellung haben wir zum Beispiel wieder. Und zwar in gut 3 Wochen. Und wir erinnern uns, es ist Herbst. Das heißt, wir stellen die Uhr wieder eine Stunde zurück.
0: Eine Stunde mehr Schlaf.
2: Richtig. Oh, haben wir uns verdient.
1: Und Feiertage gibt's diesen Monat auch wieder. Ich würde mich freuen, aber die liegen halt richtig doof. Der Tag der Deutschen Einheit ist jetzt am Samstag.
2: Nein.
1: Und der Reformationstag Ende des Monats fällt auch wieder auf den Samstag. Der ist ja immer in den neuen Bundesländern frei. Die anderen Länder kriegen Allerheiligen, ist aber auch an einem Sonntag. Also das ist auch nicht viel besser. Das heißt, jetzt am 1. und am letzten Oktoberwochenende könnt ihr einkaufen und shoppen. Wirklich vergessen, ist quasi alles zu.
2: Mann,
0: das ist ja richtig nervig. Ich hasse das. Hast du schon mal einen Feiertag? Er heißt ja sogar Feiertag.
2: Ja, es gibt
0: und
2: ja auch
0: dann
2: die,
0: auch noch am Wochenende.
2: Es gibt ja auch die Regeln in verschiedenen Ländern, dass sie nachgeholt werden.
1: Stimmt.
2: Dass man dann den Montag frei hat. Warum machen wir das nicht? Mann.
0: Ja, fände ich natürlich fair.
2: Ich acker mir hier immer einen bucklig, muss ich wirklich sagen. 48 Stunden am Tag, wirklich.
0: Ende Oktober. 48 Stunden. 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
2: Und sie sind auch nominiert. Jennifer Lopez und David Guetta mit Save Me Tonight gibt's jetzt hier für euch auf Energy.

0: Und wir haben natürlich immer die besten neuen Hits für euch am Start. Jetzt mit Energy Star Sombre und My Body Isn't Ready.
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0: Energia Morgen ist an. Hier mit Anna, guten Morgen. Und Ben, Hallöchen. Und jetzt wird's richtig düster.
1: Das musst du noch ein bisschen gruseliger sagen. Sag's nochmal, jetzt wird's düster?
0: Düster.
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0: Hallo Paul, niemand hat so ein krasses Jahr gehabt wie Anne Hathaway, unfassbar großartige Schauspielerin. Und heute kommt ja einfach ihr fünfter Film ins Kino. Unter anderem, ne, Der Teufel trägt Prada 2 war sie ja dabei. Odyssee und jetzt auch Verity. Worum geht's denn?
3: Es geht um eine eher erfolglose Autorin, gespielt von Dakota Johnson, die plötzlich ein ziemlich ungewöhnliches Angebot bekommt. Sie soll die erfolgreiche Buchreihe von Verity Crawford, gespielt von Anne Hathaway, zu Ende schreiben, denn Verity kann nach einem mysteriösen Unfall selbst nicht mehr weitermachen. Dafür zieht die Autorin in das Haus der Familie und stößt dort auf ein unveröffentlichtes Manuskript von Verity mit ziemlich verstörenden Details.
0: Ja.
3: Und je mehr sie liest, desto schwieriger wird es für sie herauszufinden, wem sie hier eigentlich noch glauben kann. Das Ganze basiert auf dem gleichnamigen Bestseller von Colleen Hoover und auch der Film lebt davon, dass man bis zum Schluss rätselt, was wirklich passiert ist und wem man überhaupt trauen kann. Verity, dunkle Geheimnisse ist meine Empfehlung für diese Woche und perfekt für alle, die auf düstere Psychothriller mit einigen Wendungen stehen.
1: Klingt sehr gut. Grundsätzlich ist doch jetzt eine gute Zeit, um ins Kino zu gehen.
0: Ja.
1: Weißt du, wollen wir?
0: Können wir sehr gerne machen, aber Kuschelsitz dann, also ohne diese Lehne.
1: Ich gehe mit dir gerne ins Kino, weil wir haben einmal ein Kinderticket. Finde ich immer ganz spannend.
0: Ist bei mir dann auch immer noch ein bisschen günstiger.
1: Kinderticket
0: toll.
1: Und Seniorenticket. Also wir gehen quasi für lau ins Kino.
0: Ja, perfekt.
1: Düsterer Psychothriller, ja, aber trotzdem gibt es eine lustige Szene in Verity, da werden wir sehr lachen, beziehungsweise herzhaft werdet ihr lachen. Worum es da geht und was ein Schnitzel damit zu tun hat. 7:50 nochmal hier bei Energy am Morgen.
0: Wir hören jetzt erstmal die wundervolle Tiffany Aris hier am Donnerstag mit Find Me auf Energy.

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7: Mit Patrick Herms, guten Morgen. Nach den Wasserrohrbrüchen gestern Nachmittag bei uns in Hamburg ist die Trinkwasserversorgung weitgehend wiederhergestellt. Das hat Hamburg Wasser am Abend mitgeteilt. Man habe den Netzdruck stabilisiert und auf das reguläre Niveau gebracht. Die betroffenen Bereiche werden jetzt für die anstehenden Reparaturarbeiten vorbereitet und verkehrstechnisch abgesichert. Was die Rohrbrüche verursacht hat, ist derzeit noch unklar. Bis auf Weiteres sind die betroffenen Straßen gesperrt. Das ist zum einen die Fuhlsbüttler Straße im Bereich Rübenkamp und im Grünen Grunde, sowie die Alsterdorfer Straße zwischen Fuhlsbüttler Straße und Sommerkamp. In der Innenstadt ist die Amsingstraße stadteinwärts zwischen der B75 Billhorner Brückenstraße und dem Deichtorplatz gesperrt. Außerdem auch die Spaldingstraße ab Nagelsweg und der Schulzweg ab Hühnerposten. Gerade letztere Sperrungen dürften heute für große Staus im Innenstadtbereich sorgen. Gestern Nachmittag hatte es sowohl am Ohlsdorfer Friedhof als auch in der Innenstadt mehrere Wasserrohrbrüche gegeben. Keller sind vollgelaufen, Straßen in der Innenstadt teilweise abgesackt. Weite Teile der Bezirke Mitte, Nord und Wandsbek waren für längere Zeit ohne Trinkwasser. Ab nächsten Montag kostet der Eintritt zur Plaza der Elbphilharmonie 5 Euro. Das hatte der Senat im Sommer beschlossen. Da hieß es auch, der Eintritt sei von Anfang an geplant gewesen. Der damalige Bürgermeister Olaf Scholz hatte bei der Eröffnung jedoch gesagt, die Plaza sei frei zugänglich für jedermann und jede Frau. Jetzt rechnet man mit rund 6,4 Millionen Euro Einnahmen pro Jahr. Die sollen für den Betrieb der Elbphilharmonie aufgewendet werden und damit den Kulturetat entlasten. Gleichzeitig geht man aber auch von einem besuchenden Rückgang von bis zu 600.000 Menschen pro Jahr aus. Und Kinder und Jugendliche trinken immer mehr Energy Drinks. Eine Auswertung aus dem Deutschen Ärzteblatt International zeigt, fast jedes zweite Kind zwischen 9 und 12 hat schon einmal einen Energy Drink getrunken. Bei den 13- bis 15-Jährigen sind es sogar rund 70%. Fachleute warnen vor den Gesundheitsrisiken für Heranwachsende. Der hohe Koffeingehalt kann unter anderem zu Schlafproblemen und Angstzuständen führen. Und der Zucker in den Getränken erhöhe außerdem das Risiko für Übergewicht und Zahnschäden.
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7: 14 Grad am Donnerstagmorgen, 22 sind maximal drin. Es bleibt aber ein grauer Tag. Viele Wolken am Himmel und am Nachmittag auch ein bisschen Regen mit dabei.
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7: Ihr habt es gerade schon gehört, einige Straßen sind gesperrt wegen der Wasserrohrbrüche. Ansonsten noch eine Meldung von der A255, der B5. 75 Stadt einwärts. Hier haben wir 5 Kilometer Stau ab dem Dreieck Norderelbe. Auch wegen des Wasserrohrbruchs in der Innenstadt. Wenn ihr noch was seht, sagt uns gern Bescheid und wir geben es weiter. 040 48 001 97 1, die Nummer zu uns ins Studio. Allen unterwegs eine gute und sichere Fahrt.
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6: guten Start in diesen Donnerstag wünschen wir euch. Wir spielen gleich mal zusammen Fakt oder Fake. Heute geht's um Kamele, die verschickt werden. Mehr kann ich nicht verraten.
9: Was da dran ist, hört ihr alles noch vor 8:30 hier in der Show. Jetzt ist mit Runde DJ Goya mit Michiko. Habt einen richtig schönen Donnerstag. Klar auf Energy.

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0: Hathaway, die Schauspielerin, und Wiener Schnitzel. Wie passt das denn bitte zusammen? Klären wir jetzt. Hi, Energy am Morgen ist an mit Anna. Guten Morgen. Und Ben.
1: Morgen.
0: Am 1. Oktober. Und heute erscheinen 3 Filme im Kino. Also richtig Kinoherbst läuft einfach.
1: Also, erstens habe ich für euch Corpus Delicti. Ist ein deutscher Thriller mit Damian Hardung und Hanna Herzsprung. Also die Jungs. Das sieht sehr gut aus. Der Trailer sehr vielversprechend.
0: Ja.
1: Zweiter Film, auch da der Trailer vielversprechend und verwirrend. Digger. Satire mit Tom Cruise und Sandra Hüller. Und Verity. Anne Hathaway spielt eine Buchautorin, geht um die Frage so ein bisschen, was ist wahr und was ist nur erfunden.
0: Ja, und wir durften ja für euch Verity schon gucken. Ist auch eine Buchverfilmung von Colleen Hoover. Das Buch habe ich gleich 2-mal gelesen. Richtig geiler Psychothriller.
1: Colleen Hoover garantiert. Das ist Qualität.
0: Also man muss sagen, das Buch ist wirklich unfassbar.
1: Ja.
0: Und auch den Film, ich finde, sie haben es schon sehr gut umgesetzt.
1: Schön.
0: Schon sehr bizarr. Und man denkt hier, oh Gott, was passiert jetzt? Aber es gab auch eine sehr lustige Szene, weil ein Paar geht dann random in ein bayerisches Wirtshaus mitten in den USA. Die beiden sagen, okay, wollen wir nicht mal was essen gehen? Und dann schlägt er halt vor, ja, dann lass doch deutsche Küche mal ausprobieren. Und wir essen schön Wiener Schnitzel.
1: Ja.
0: Und das ist irgendwie so witzig gemacht, weil wurde in den USA halt gedreht und dann hieß es, das ist hier halt deutsches Kulturgut.
1: Ah.
0: Und Leute machen sich richtig schick. Und dann siehst du halt dann Leute halt einfach, wie die Assis da sitzen.
1: Ja,
0: und das
1: schön.
0: Ist dann so, wie wir uns schicki machen. Und die, sie hatte ein schickes rotes Kleid und hat sich so ein bisschen fehl am Platz gefühlt. Aber ein bisschen deutsches Kulturgut, ein gutes Schnitzel gab es auch in dem Film zu sehen.
1: Das gute Wiener Schnitzel, aha, sehr gut.
0: Auf welchen Film freut ihr euch? Sagt uns einfach gerne mal Bescheid. Also Verity kann ich euch auf jeden Fall nur empfehlen. Vielleicht vorher aber auch das Buch lesen, weil ein paar Szenen, die sind dann noch ein bisschen makaber.
1: Oh mein Gott, wir freuen uns jetzt erstmal auf neue Musik. Er bringt nämlich Ende des Monats neues Album raus. Hier ist er, Nico Santos, Why Don't You Stay auf Energy.

0: Kommt gut rein in diesen Donnerstagmorgen mit Energy. Ich bin's, Richie.
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0: Leute, es ist einfach schon Oktober. Um Gottes Willen. Und es ist so viel los heute in Hamburg. Fangen wir mal an mit Channel 8 live in Concert. Endlich geht's wieder los. Zum 9. Mal findet die Benefizkonzertreihe jetzt schon bei uns in Hamburg statt. Und Energy präsentiert die Konzerte auch wieder in diesem Jahr. Freuen wir uns sehr drüber. Heute und morgen Abend ist deswegen Contra K für seine einzigen beiden Konzerte in diesem Jahr im Deutschen Schauspielhaus. Und Samstagabend tritt dann auch einfach nochmal Energy Star Callum Scott auf. Begleitet werden beide vom Lufthansa-Orchester. Das wird einmalig. Und falls ihr jetzt traurig seid, dass ihr keine Tickets bekommen habt, gar kein Problem. Das Konzert morgen Abend, das wird deutschlandweit in ganz vielen Kinos live gestreamt. Kinopolis, Cinemax und auch die UCI-Kinos, die machen bei uns in Hamburg mit. Alles für den guten Zweck. Und wir hoffen, dass da mal richtig viele Spenden zusammenkommen. Dann wird der Hafen ab heute Gold, denn das Musical Der König der Löwen wird in Hamburg 25 Jahre alt und das wird jetzt mit dem Golden Port gefeiert. Ganz viele Hafengebäude und Schiffe werden jetzt bis zum 11. Oktober golden angestrahlt, immer von 19 bis 23 Uhr. Und heute zum Eröffnungsabend gibt es sogar noch eine Drohnenshow. Passend zum Thema König der Löwen werden da ganz viele Motive in den Himmel gezaubert. Das könnt ihr euch kostenlos angucken, heute um 20, um 21 und um 23.15 Uhr. Das ist auf jeden Fall mal einen Besuch wert. Und dann könnte es heute ab 10 Uhr in der Europapassage Chaos geben, denn ein YouTuber eröffnet da mal wieder einen neuen Store. Dennis Ermler, der macht eigentlich so Straßenumfragen, hat jetzt aber auch eine eigene Parfümmarke entwickelt und deswegen eröffnet er in der Europapassage einen neuen Laden. Und wie das so ist, wenn so Influencer irgendwo auftauchen, das könnte voll werden. Er selbst sagt, gerechnet wird so mit 2.000 bis 3.000 Fans, die da kommen werden. Also das muss ich unbedingt verpassen, bin ich ehrlich. Hier Radio laut machen für einen meiner Lieblingshits. Das ist nämlich Mr. Props mit Waves bei Energy. Guten Morgen!

0: Fake.
1: Natürlich hier bei Energy am Morgen mit Anna und Ben und Jakob. Du hast
2: eine Behauptung.
1: Wir müssen raten, Fakt oder Fake?
2: Saudi-Arabien importiert Kamele aus Australien. Fakt oder Fake?
1: 100%. 100% kann ich jetzt schon sagen.
3: Was?
1: Saudi-Arabien. Obwohl auch Australien nicht so ein richtiges Kamelland in meinem Kopf ist, nee. Aber gut.
3: Da gibt es auf jeden Fall Schlangen, Spinnen, Kängurus, ja, aber
1: Krokodile.
3: Ich habe noch nie von Kamelen in Australien gehört. Vielleicht gibt es da irgendwie doch so eine Zucht,
1: ja.
3: Und die läuft halt in Australien super, aber nee, warum denn?
1: Nach warum sollten sie? Ich hätte auch gedacht, wenn sie was haben, dann Kamele mehr, ja. Aber das klingt sehr, sehr klischeebehaftet. Das hat er sich halt nicht selber ausgedacht, diese Behauptung, deswegen ich sage, das ist ein Fakt, das muss ein Fakt sein.
3: Ja, dann gehe ich mal mit.
2: Also, Saudi-Arabien importiert Kamele aus Australien, ist ein
3: Fakt.
2: Ja, weil die dort irgendwie eine Plage sind, verwilderte Kamele in Australien.
3: Krass.
2: Ja, und die einheimischen Kamele in Saudi-Arabien sind oft sehr wertvoll. Und bei dem Import geht es hauptsächlich darum, dass die Leute die Kamele dann essen wollen. Und deswegen
1: aus
2: Australien.
1: Oh nein, die armen Kamele denken, sie gehen auf eine Reise.
3: Oh, oh nein.
1: Urlaub und auf einmal piekst jemand mit einer Gabel.
3: Ja, das geht natürlich nicht. Aber Kamelmilch kann man, glaube ich, auch trinken.
2: Ja,
3: auch schon mal
2: auch,
3: Kamelkäse und sowas habe ich auch schon.
1: Mit dieser Kamele-Unterhaltung. Wir machen lieber weiter mit Klock-Klack und Skeletons für euch hier auf Energy.

0: Das Leben ist eine Baustelle. Guten Morgen, hier ist Energy am Morgen. Natürlich mit Anna, guten Morgen, und mir Ben. Das fällt uns gerade ein, weil wir hier im Energy Studio sitzen, natürlich in einem Gebäude. Mhm. Ja, vierter Stock, dritter Stock, irgendwie sowas. Und unser Gebäude ist gerade komplett umzäunt, also mit so einem Gerüst, weil hier ist Baustelle. Ja. Hier wird irgendwas gemacht.
1: Man weiß auch nicht genau was. Also Sie sind irgendwie seit Monaten
0: viele Bauarbeiter
1: an dieser Fassade dran, aber es ändert sich auch irgendwie nichts.
0: Gar nichts.
1: Und jetzt kam zusätzlich, also nicht nur dieses Riesengerüst, was um uns gespannt ist, sondern jetzt war auch noch ein Monat lang Werbung gebucht. Das heißt,
0: so ein Plakat.
1: Ein Plakat hat uns auch noch umhüllt.
0: Wir haben gar nichts gesehen.
1: Wir waren wie in einer Art Tunnel.
0: Ja. Also wir sind die Baustelle. Wir wollen das nur klar machen, weil euch wahrscheinlich Baustellen auch unfassbar nerven, aber wir leben in einer Baustelle. Mhm. Und wenn wir jetzt rausgucken, dann sehen wir, das Nachbargebäude ist auch mit einem Ding. Und auf der Straße ist auch alles Baustelle.
1: Ja, vor allen Dingen, also die Bauarbeiter haben selber gesagt, oh, das dauert auf jeden Fall noch ein bisschen. Jetzt ist dieses Plakat schon mal weg. Das
0: positiv.
1: Heißt, wir können schon mal ein bisschen blauen Himmel wiedererkennen. Also ein bisschen Luft sehen wir. Und nicht nur Eisenstangen.
0: Ich glaube, es gibt Menschen in Einzelhaft, die haben besseren Ausblick als wir gerade hier mit dieser Baustelle.
1: Lasst gerne mal euren Baustellen-Rant, euren Frust gerne bei uns ab, weil wir sind da sehr empfänglich aktuell für.
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13: Im Studio Hanna Messerschmidt. Die Spritpreise explodieren. Ab heute wird zumindest etwas gegengesteuert. Der Tankrabatt tritt wieder in Kraft. Die Steuern auf Benzin und Diesel sinken um rund 17 Cent pro Liter. Viele Tankstellen geben die Steuersenkung offenbar schon weiter. Für viele bleibt die Pflegereform nur ein Tropfen auf dem heißen Stein. Union und SPD wollen unter anderem die Beiträge für Menschen ohne Kinder erhöhen. Von der IG Metall heißt es, die Pflegekrise wird weiter nur verwaltet. Die privaten Krankenkassen und auch Arbeitgeber begrüßen das Paket. Das Deutschland-Ticket kostet nächstes Jahr 66,80 Euro und damit knapp 4 Euro mehr als momentan. Darauf hat sich der Koordinierungsrat von Bund, Ländern und Verkehrsbranche geeinigt. Der neue Preis orientiert sich demnach unter anderem an den Kosten für Personal und Energie. Mit fast komplett neuem Kader trifft die DFB-Elf heute in der Nations League auf Serbien. Mit dabei sind unter anderem die Shootingstars Said Delmala und Lennart Kahl. Nach dem Fehlstart unter Bundestrainer Klopp soll heute die Wende her. Anstoß in München ist um 20.45 Uhr.
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0: am Donnerstag noch schnell ein Film-Update. K-Pop Demon Hunters war ja ein Riesenerfolg auf Netflix.
1: Teil 2 soll jetzt 2029 kommen und sogar dann ins Kino. Also ist noch ein bisschen Zeit, aber sind wir jetzt schon mal ein bisschen vorfreudig. Unseren K-Pop-Stream, den gibt es jederzeit ab jetzt nämlich schon in der Energy-App. Und jetzt haben wir erstmal ein bisschen K-Pop. Cat's Eye mit Animal für euch. Ja.

0: Ein Land sucht nach Samba und findet Tango. Guten Morgen, hier ist Energy am Morgen mit Anna. Guten Morgen und mir Ben. Wir gucken kurz über den Tellerrand. Gibt eine kuriose Meldung aus England. Es geht um zwei Kapibaras, also Wasserschweine. Absolute Lieblingstiere von Anna. Guten Morgen.
1: Ja.
0: Samba und Tango waren aus einem Zoo ausgebüxt. Tango konnte wiedergefunden werden. Samba ist mittlerweile seit März schon vermisst.
1: Also, ich weiß, du guckst mich streng an, aber ich habe das Kapibara nicht geklaut, obwohl ich es natürlich sehr gerne
0: machen
1: würde.
0: Das wäre so lustig.
1: Wer nicht weiß, was ein Kapibara ist, das ist quasi wie ein Riesenmeerschweinchen, also ein Wasserschwein. Sie leben hauptsächlich in Südamerika, in Sumpfgebieten oder auch in der Savanne. Die können 8 bis 10 Jahre alt werden und auch richtig dick und groß. Also über 60 Kilo können
0: die
1: wiegen.
0: Das ist ja riesig.
1: Ich habe die ja auch schon mal gestreichelt. Die lieben es, sich am Hals streicheln zu lassen. Und die machen ganz lustige Geräusche, die so also die machen so Gluckergeräusche irgendwie und sind fantastische Schwimmer und Taucher. Naja, also jetzt war mein Kapibara. Ist jetzt
0: gute
1: vorbei.
0: Infos, ja, kurzes Funfact.
1: Das Tier wurde immer wieder gesichtet von Menschen oder auch auf Kameras, also Samba, der ja noch vermisst wird.
0: Mhm.
1: Der Zoo hat jetzt eine Hotline eingerichtet und bittet um Mithilfe. Also wenn ihr Samba, das Kapibara-Schwein, finden sollt, dann bitte Bescheid geben. Auf Social Media kursieren viele KI-generierte Bilder. Samba zum Beispiel beim Zahnarzt oder beim Biertrinken im Pub. Also Kapibaras trennen gerade, aber es wäre schön, wenn das richtige Schwein natürlich wieder auftauchen würde.
0: Wir machen weiter mit Tampa City Self-Aware für euch hier auf Energy.

0: haben wir mal wieder einen absoluten Energy-Hit für euch. 2012, wir machen eine kleine Zeitreise. Ja. Zurück zu Deichkind, leider geil.
1: Was ein Track für die Ewigkeit. Deichkind eh, also kultiger kann man nicht sein als Deichkind. Und ich freue mich, dass Gen Z Deichkind auch noch kennt.
0: Ja, naja, gut, 2012 gab es mich ja schon.
1: Ja. Achso, da warst du knackige 10.
0: Da war ich 10, ja, aber mich gab's schon. Und
1: hast du den damals schon gefeiert als 10-Jähriger? Leider geil.
0: Ja, das hat sich schon lange gezogen. Und Deichkind ist ein Name, kennen wir alle, mag ich.
1: Geht immer, wird's immer geben. Hier gibt's jetzt auf Energy.
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1: Wir haben Koffein für euch. 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
3: Hallo, wunderschönen Donnerstag wünschen wir euch. Energy am Morgen ist an mit Anna, guten Morgen und Ben.
1: Morgen.
3: Und heute ist internationaler Kaffeetag.
1: Ah, perfekt.
3: Wir haben euch mal drei Gründe mitgebracht, warum sich euer Kaffee heute so richtig lohnt. Kaffeegeruch verbessert die Mathe-Noten.
1: Ach.
3: Der bloße Duft von Kaffee sorgt nämlich dafür, dass wir einfach leistungsfähiger werden und uns auch mehr zutrauen.
1: Mhm.
3: Kaffee hilft unter anderem auch beim Diskutieren.
1: Süß.
3: Menschen, die vor einem Streit Kaffee getrunken haben, die argumentieren nachweislich sachlicher und konstruktiver.
1: Schatz, trink erstmal einen Kaffee.
3: Ja, ja, komm erstmal ein bisschen runter. Und Kaffee hilft sogar beim Abnehmen. Koffein spornt nämlich die Fettverbrennung an.
1: Hast du, Anna, guten Morgen, den Lieblingskaffee? Wenn man dir sagt, hier in dem Kaffee, was wär's dann?
3: Ich würde immer einen Kaffee Latte bestellen.
1: Ja.
3: Ich mag nicht so gerne Hafermilch.
1: Ja,
3: deswegen würde ich dann eher normal oder Mandelmilch.
1: Aha.
3: Oder auch Kokosnuss finde ich auch noch okay. Oh. Aber einfach einen Kaffee Latte. Du bist ja eine Süßmaus, ne?
1: Ich mag Cappuccino mit ein bisschen Zucker drin und sowas.
3: Und Karamellgeschmack.
1: Und richtig schön in Italien. Und dann sitzt du da und guckst dir die Welt an.
3: Ja,
1: oh,
3: gut,
1: ciao,
3: Ben,
1: Bella.
3: Wir sitzen hier in Deutschland fest.
1: Okay.
3: Aber lasst euch euren Kaffee auf jeden Fall heute so richtig schmecken und hört dabei Musik.
1: Wir machen weiter mit Felix Jehn und Pride für euch hier auf Energy. Schönen Donnerstag.

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10: Mit Patrick Herms, guten Morgen. Eine Bund-Länder-Gruppe, die ein AfD-Verbot prüft. Die wollen Hamburger SPD, Grüne und Linke. Gestern wurde in der Bürgerschaft beschlossen, dass der Senat sich dafür einsetzen soll. Der NDR hat darüber berichtet. Zur Begründung heißt es von der Grünen, die AfD gründe ihre Politik auf Feindbildern. Das sei ein Angriff auf das Miteinander. SPD-Innensenator Annie Grote sagte, so ein Verbotsverfahren sei eine enorme Bewährungsprobe, aber...
11: Das ist eben eine Lehre aus dem Untergang der ersten deutschen Demokratie. Dann ist unsere Verfassung wehrhaft. Das ist die absolute Ultima Ratio.
10: Gegen den Antrag stimmte erwartungsgemäß die AfD selbst. Man könne die Partei verbieten, man könne ihr aber nicht die Ehre nehmen, sagte Christoph Waltschak. Und auch die CDU stimmte gegen den Antrag. Hier befürchte man, jede Debatte könnte die AfD stärken. Außerdem sei es nicht Aufgabe der hamburgischen Bürgerschaft, ein Verbotsverfahren anzustoßen. Die geforderte Bund-Länder-Gruppe soll jetzt zunächst Materialien und Erkenntnisse für ein Verbotsverfahren sammeln. Wenn das ausreicht, soll der Senat sich dann beim Bundesverfassungsgericht einsetzen. Das Deutschlandticket wird ab dem 1. Januar 66,80 € kosten. Das hat die Verkehrsministerkonferenz gestern mitgeteilt. Erstmalig wurde der neue Preis durch einen Kostenindex berechnet. In den fließen unter anderem Personal- und Energiekosten mit ein. Auch die vergünstigten Versionen werden teurer. Das Jobticket steigt auf 63,46 € und das Semesterticket auf 40,08 €. Und ein Schwein in einer Berliner Altbauwohnung im vierten Stock, das ist nicht okay. Das hat jetzt ein Gericht entschieden und damit einer tierschutzrechtlichen Anordnung des Bezirksamtes Recht gegeben. In der Wohnung fehle es an Wühl- und Suhlmöglichkeiten. Außerdem habe das Haus keinen Aufzug und das Schwein keinen direkt frei zugänglichen Auslauf. Die Besitzerin des Schweins, eine Influencerin, sieht das aber anders. Das ausgebildete Therapieschwein würde artgerecht gehalten, sagt sie. Sie kann jetzt in Berufung gehen.
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10: Ja, ein Schweinewetter ist das jetzt nicht unbedingt. 14 Grad aktuell, 22 Grad werden es maximal, dazu aber den ganzen Tag bewölkt. Und am Nachmittag, dann könnten wir zumindest die Möglichkeit haben, uns ein bisschen zu wühlen und zu suhlen, denn dann wird es von oben ein bisschen nass.
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10: Es dauert länger auf der A1 Bremen Richtung Lübeck, 5 Kilometer stockend ab dem Maschner Kreuz. Die Gegenrichtung A1 Lübeck Richtung Hamburg, 3 Kilometer stockend ab Billstedt. Außerdem die A7 Hannover Richtung Flensburg, 7 Kilometer stockend ab Heimfeld. Und Entschuldigung, die A255 B75 stadteinwärts, 5 Kilometer Stau ab den Dreieck Norderelbe. Das Ganze wegen des Wasserrohrbruches in der Innenstadt. Da sind auch noch ein paar weitere Straßen gesperrt, unter anderem die Amsingstraße. Wer noch was sieht, sagt bitte Bescheid unter der 040 48 001 971. Ich putze mir die Nase und wünsche euch eine gute und sichere Fahrt.
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16: Und wir freuen uns sehr, dass ihr am Start seid. Wir gehen hier weiter durch den Donnerstag, natürlich auch mit neuer Musik. Da haben wir gleich Naked Portugal, The Man, Some Kind of High. Oh. Selber noch nicht gehört, machen wir einfach gleich mal gemeinsam.
17: Vielversprechend, weil die haben ja zusammen Glide gemacht. Ein Song, der es auch auf meine Playlist geschafft hat. Mal gucken, was jetzt rauskommt. Mhm. Wir starten aber erstmal in die 9 Uhr Stunde mit You Not Us und Daddy DJ Flipside.

0: schön, dass ihr am Start seid. Energy am Morgen ist an mit Anna. Guten Morgen und Ben.
1: Morgen.
0: Und wir haben neue Musik von Naked und Portugal The Man.
1: Ja, sehr vielversprechend, weil die haben ja diesen Song rausgebracht.
0: Oh ja, den
1: der hat es auf meine Playlist geschafft. So richtig schön chillig, so Roadtrip-Musik.
0: Das ist ein Autofahrsong. Du stehst im Stau, ja. Gar kein Problem.
1: Alles egal, das ist so richtig so Feel-Good-Musik quasi. Und so ist die neue Nummer wohl auch. Wir hören sie jetzt mal gemeinsam.
0: Some Kind of High jetzt hier auf Energy.

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10: Mit Patrick Herms, hallo. Wer in Hamburg studiert und wohnt, muss immer mehr zahlen. Das zeigt der Studentenwohnreport 2026. Demnach kostet eine Musterstudierendenwohnung mit 30 Quadratmetern 700 Euro im Monat. Ein WG-Zimmer mit nur 20 Quadratmetern kostet hingegen sogar 736 Euro. Damit liegt Hamburg im deutschlandweiten Vergleich auf Platz 5. Insgesamt wurden 38 Studierendenstädte untersucht. Außerdem zeigt der Report auch, wie weit Studienfinanzierung und Wohnrealität auseinanderliegen. Mit 380 Euro liegt die Wohnkostenpauschale beim BAföG deutlich unter dem, was Studierende hier in Hamburg zahlen müssen. Im Vergleich reicht die Pauschale nur in einer Stadt wirklich für die Wohnkosten, nämlich in Chemnitz. Vor Hamburg im Ranking liegen noch Köln, Frankfurt und Berlin. Am höchsten sind die Wohnkosten nach dem Report in München. Diese preisliche Belastung wirke sich auf die Studierenden stark aus. Viele müssten neben dem Studium mehr arbeiten, um sich das Leben finanzieren zu können. Auch nehmen viele längere Wege in Kauf, weil sie im Umland wohnen oder man bleibe länger bei den Eltern. Nach den gestrigen Wasserrohrbrüchen in Ohlsdorf und in der Innenstadt sind die betroffenen Straßen weiterhin gesperrt. Hier finden jetzt die vorbereitenden Arbeiten zu den Reparaturen statt. Wie lange das dauert, konnte Hamburg Wasser gestern Abend noch nicht sagen. Vor allem im Innenstadtbereich dürfte es damit zu erheblichen Verkehrsbeeinträchtigungen kommen. Hier ist unter anderem die Amsingstraße von der B75 bis zum Deichtorplatz gesperrt, eine wichtige Route stadteinwärts. Die Trinkwasserversorgung konnte bis gestern Abend weitestgehend wiederhergestellt werden. Man hatte den Netzdruck wieder stabilisiert. Vereinzelt kann es vorkommen, dass sich Eisen- und Kalkablagerungen lösen und das Wasser braun verfärben. Das sei laut Hamburg Wasser aber gesundheitlich unbedenklich. Und wichtig für Fahrgäste der U1. Die fährt heute zwischen Ahrensburg-West und Großhansdorf nur im 40-Minuten-Takt. Das Ganze noch bis 16 Uhr. Grund dafür sind Arbeiten im Bereich der Gleise.
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10: Da haben wir aktuell 15 Grad, 22 sind heute maximal drin. Es ist aber ein grauer Tag und der bleibt es auch am Nachmittag und Abend auch noch mit ein bisschen Regen.
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10: Ihr habt es gerade gehört, ein paar Straßen sind gesperrt wegen der Wasserrohrbrüche. Außerdem aber auch noch Folgendes. Die A1 Bremen Richtung Lübeck, 5 Kilometer stockender Verkehr ab dem Maschner Kreuz. Die Gegenrichtung A1 Lübeck Richtung Hamburg, 3 Kilometer stockend ab Billstedt. Dann noch die A7 Hannover Richtung Flensburg, 7 Kilometer stockend ab Heimfeld. Und auch wegen des Wasserrohrbruchs in der Innenstadt, die A255 B75 stadteinwärts, 6 Kilometer Stau ab dem Dreieck Norderelbe. Wer noch was sieht, gern Bescheid sagen unter der 040 48 001 97 1. Allen unterwegs, eine gute und sichere Fahrt.
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14: 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Niemand hat gefühlt so viel gearbeitet wie die Schauspielerin Anne Hathaway. 4 Filme liefen dieses Jahr alleine schon von ihrem Kino.
15: Und heute kommt Film Nummer 5. Worauf ihr euch freuen könnt, das hört ihr noch vor 10 bei uns in der Show. Jetzt hört ihr erstmal die Girlband Flo mit Leak It.

0: Energy am Morgen ist an. Hier mit Anna, guten Morgen, und Ben, Hallöchen. Und jetzt wird's richtig düster.
1: Das musst du noch ein bisschen gruseliger sagen. Sag's nochmal, jetzt wird's düster?
0: Düster.
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0: Hallo Paul, niemand hat so ein krasses Jahr gehabt wie Anne Hathaway. Unfassbar großartige Schauspielerin. Und heute kommt ja einfach ihr fünfter Film ins Kino. Unter anderem, ne, Der Teufel trägt Prada 2 war sie ja dabei. Odyssee und jetzt auch Verity. Worum geht's denn?
3: Es geht um eine eher erfolglose Autorin, gespielt von Dakota Johnson, die plötzlich ein ziemlich ungewöhnliches Angebot bekommt. Sie soll die erfolgreiche Buchreihe von Verity Crawford, gespielt von Anne Hathaway, zu Ende schreiben, denn Verity kann nach einem mysteriösen Unfall selbst nicht mehr weitermachen. Dafür zieht die Autorin in das Haus der Familie und stößt dort auf ein unveröffentlichtes Manuskript von Verity mit ziemlich verstörenden Details.
0: Ja.
3: Und je mehr sie liest, desto schwieriger wird es für sie herauszufinden, wem sie hier eigentlich noch glauben kann. Das Ganze basiert auf dem gleichnamigen Bestseller von Colleen Hoover, und auch der Film lebt davon, dass man bis zum Schluss rätselt, was wirklich passiert ist und wem man überhaupt trauen kann. Verity, Dunkle Geheimnisse ist meine Empfehlung für diese Woche und perfekt für alle, die auf düstere Psychothriller mit einigen Wendungen stehen.
1: Klingt sehr gut. Grundsätzlich ist doch jetzt eine gute Zeit, um ins Kino zu gehen.
0: Ja.
1: Weißt du, wollen wir?
0: Können wir sehr gerne machen, aber Kuschelsitz dann, also ja, ohne so diese Lehne.
1: Ich gehe mit dir gerne ins Kino, weil wir haben einmal ein Kinderticket.
0: Genau.
1: Finde ich immer ganz spannend.
0: Ist bei mir dann auch immer noch ein bisschen günstiger.
1: Kinderticket und Seniorenticket. Also wir gehen quasi für lau ins Kino.
0: Ja, perfekt.
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1: Na, da wünsche ich euch doch aber einen fantastischen Start in diesem Donnerstagvormittag. Wir haben es 10 Uhr, die 10 jetzt am Stück laufen schon und gehen gleich weiter mit der aktuellen Single von Fastboy. Music Sounds, jetzt Teddy Swims mit Mr. Know-It-All. Und ich bin Fedina, hi.

0: Happy Oktober. Wir gehen rein in einen neuen Monat, der richtig dolle Herbst ist. Und da habe ich für euch Musik von Fastboy. Die sagen über ihre neue Single Music Sounds etwas ganz Besonderes.
1: Gerade wenn der Sommer sich jetzt gerade so ein bisschen legt, aber das zieht sich ja weiter. Ne? Wird ein perfekter Übergangssong.
2: Es ist aber genau, der smoothed sich, der grooved und smoothed sich da einfach rein. Und genau, deswegen.
1: Die Übergangsjacke, wie so ein Häkchen.
2: Genau. Die Übergangsjacke ist Music Sounds, die Übergangsjacke.
1: Fastboys Übergangsjacke. Ja,
0: genau. Und genau diese Übergangsjacke hören wir uns jetzt hier an bei Energy. 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

0: mal wieder gestern beim Lasern. Und da ist mir gestern mal wieder aufgefallen, wie wenig Charme wir Mädels manchmal auch untereinander haben. Ja, also ich meine, wir wissen ja, was da unten ist.
1: Ja, genau, kein Geheimnis.
0: Aber für Männer ist es immer gar nicht so dick. Aber wir kennen das ja schon vom Frauenarzt.
1: Ja.
0: Also irgendwie sieht man sich schon oft nackt unter Frauen.
1: Ja, naja, gut. Ich glaube allerdings, ich war noch nie beim Lasern. Aber wenn du sagst, es ist quasi eine Sache, die auch Männer vielleicht machen können.
0: Ganz ehrlich, Ben, ich glaube, bei dir bräuchten gleich 5 Angestellte.

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11: Wer regelmäßig über die A25 pendelt, hat ab heute wieder komplett freie Fahrt. Die Bauarbeiten zwischen dem Dreieck Südost und der Anschlussstelle Neu-Allermühe West sind beendet. Dienstag waren die zwei Fahrstreifen stadteinwärts bereits wieder frei. Ab heute gibt es auch in Richtung Geesthacht keine Sperrung mehr. Die Einschränkungen und teilweise auch Sperrungen waren notwendig, weil die Fahrbahn erhebliche Mängel aufgewiesen hatte. Seit gut einem Jahr wurden in mehreren Schritten die Deckschicht erneuert, genauso auch die Entwässerungs- und Schutzeinrichtungen. Wie das Amblatt schreibt, sollen die Investitionen den Autofahrenden zugutekommen. Kontrastreiche Fahrbahnmarkierungen sollen die Verkehrssicherheit erhöhen und die ebene Fahrbahndecke führe zu weniger Rollwiderstand und damit zu geringerem Kraftstoffverbrauch. Die Bundesregierung hat einen Gesetzentwurf beschlossen, nachdem es für Angriffe auf Einsatzkräfte härtere Strafen geben soll. Konkret geht es um Berufsgruppen, die für das Funktionieren des Gemeinwesens besonders wichtig sind. Dazu zählen auch ÄrztInnen, ZugbegleiterInnen und Beschäftigte von öffentlichen Versorgungsunternehmen. Wer die tätlich angreift, soll künftig eine Freiheitsstrafe von mindestens 6 Monaten bekommen. Bisher sind es 3 Monate. In besonders schweren Fällen sollen es sogar zwischen 1 und 10 Jahren sein. Und gestern Abend hat sich die Polizei eine Verfolgungsjagd mit einem Motorradfahrer geliefert. Schon im Morfleter Tunnel auf der A1 war er mehr als doppelt so schnell unterwegs wie erlaubt. Danach war er auf der B75 mit bis zu 230 Stundenkilometern unterwegs. In Wilsdorf im Hamburger Süden endete dann die Verfolgungsjagd. Das Motorrad krachte in einen Streifenwagen. Der 23-jährige Fahrer flüchtete zunächst zu Fuß. Die BeamtInnen konnten ihn aber stoppen. Wie der NDR schreibt, habe der Mann sich auch schon zuvor des öfteren Verfolgungsjagden mit der Polizei geliefert, konnte aber erst gestern geschnappt werden. Gegen ihn wird jetzt ermittelt wegen eines illegalen Rennens.
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11: Wir haben uns gesteigert auf 16 Grad von möglichen 22, aber es bleibt so grau, wie es ist den ganzen Tag über. Und ab dem Nachmittag wird es dann noch nass, also da müsst ihr irgendwie gewappnet sein mit Regenschirm oder Co.
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11: Wir starten auf der A1 Bremen Richtung Lübeck. 5 Kilometer stockend ab dem Maschner Kreuz. A1 Lübeck Richtung Hamburg. 5 Kilometer stockend ab Billstedt. Außerdem die A7 Hannover Richtung Flensburg. 6 Kilometer stockend ab Hausbruch. Und in der Stadt sind ein paar Straßen gesperrt wegen des Wasserrohrbruchs von gestern. Die Amsingstraße stadteinwärts ab der B75. Außerdem auch die Spaldingstraße und auch am Friedhof Ohlsdorf ist die Fuhlsbüttler Straße gesperrt. Wenn ihr noch was seht, gerne Bescheid sagen unter der 040 48 001 97 1. Euch eine gute und sichere Fahrt.

0: Falls Anstehen euer Hobby ist, dann ist heute ein richtig guter Tag für euch. Ihr hört Energy, immer die besten neuen Hits mit mir, Felina, mit Kollege Jakob.
1: Hallo.
0: Von Energy am Morgen. Ja, deutschlandweit könnt ihr im Moment anstehen, wenn ihr wollt, entweder für die Rode-Produkte von Hailey Bieber im Sephora, die sind da jetzt,
1: ja.
0: Oder halt, was noch auffälliger ist, deutschlandweit an den Tankstellen.
1: Denn es geht down, down, down, down mit dem Preis. Mhm. Seit Mitternacht wirken ja diese 17 Cent über den Tankrabatt, die es billiger geworden ist. Und die Tankstellen haben es auch wirklich zum großen Teil weitergegeben. Das muss man so schon mal sagen. Gut gemacht.
0: Krass, ja.
1: Aber denkt dran, es gilt immer noch die 12-Uhr-Regel. Das heißt, ihr müsst euch, vielleicht noch ein bisschen beeilen, wenn ihr noch zur Tanke wollt. Denn ab 12 Uhr wird der Preis wieder springen. Wir werden dann natürlich sehen, auf was er dann springen wird. Ob die 17 Cent quasi direkt wieder aufgefressen werden oder ob es noch höher geht.
0: Mhm.
1: Also kann man ja immer nicht so sagen. Weil eigentlich soll es sich am Ölpreis orientieren. Aber das haben die Tankkonzerne in den letzten Wochen auch nicht so gemacht. Denkt dran, das bleibt wie gesagt. Ansonsten, viel Glück die nächsten 3 Monate und hoffen wir mal, dass der Preis insgesamt stabil bleibt.
0: Ich habe was zum ersten Mal wieder unter 2 Euro gesehen. Das war
1: das
0: so ein krasses Gefühl.
1: Ja, ja.
0: Und dementsprechend fahrt vorsichtig auch in allen Bereichen rund um Tankstellen. Da sind jetzt einfach Staus auf den Straßen.
1: Ja, safe.
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Das ganze Drama, das es brauchte, damit wir endlich diesen Song hier hören können bei Energy, ist wirklich unfassbar. Dabei ist es so ein legendärer Hit, Atomic Kitten, Whole Again, war wirklich super aufregend. War zum Beispiel nämlich erst als so Electronic Dance geplant und dann ist irgendwann aufgefallen, nee, also das macht ja gar keinen Sinn irgendwie. Wir müssen das ganz anders machen. Wir müssen es so machen, wie es eben jetzt geworden ist. Dann hat eine der Sängerinnen zwischendrin noch die Mandeln rausgenommen bekommen, sodass sie ganz viele Anläufe brauchten, um überhaupt ihren Take noch mit reinzubringen, um ihre Stimme da noch mit scheinen zu lassen. Und am Ende hat es geklappt. Wirklich so viel Drama und das hat sich aber gelohnt. Whole Again jetzt für euch bei Energy.

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1: Uhr an diesem 1. Oktober Vormittag und wir schmeißen uns sowas von rein ins Herbstgefühl mit neuer Musik von Taylor Swift. Das ist so ein Herbstsong geworden. Patient Zero hier in gleich 10 Minuten. Und jetzt Nico Santos. Ich bin

Kategorien zu diesen Songs hier überschlagen sich ja schon wieder. Und wir gehen jetzt nicht in jedes einzelne Easter Egg zu der neuen Musik von Taylor Swift rein. Ich glaube, dann würden sich alle nachfolgenden Sendungen hier um 700 Stunden verschieben. Ich will nur eine Sache sagen. In diesem Podcast, in dem sie das neue Album The Life of a Showgirl angekündigt hat, hat sie damals gesagt, es wird wirklich nur diese 12 Songs geben, nicht mehr. Und das hat sie nicht eingehalten. Die hat uns angelogen, die freche Maus. Zum Glück, denn dieser Song hier ist ja fantastisch. Auf den hätte ich ungern verzichtet. Taylor Swift, Patient Zero, jetzt für euch bei Energy. Immer die besten neuen.

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16: Im Studio Hanna Messerschmidt. Neuer Monat, neue Regeln. Der Tankrabatt tritt heute wieder in Kraft. Dadurch soll Benzin und Diesel rund 17 Cent günstiger werden. Außerdem setzt die Bahn ab Mitte des Monats auf ein Alkoholverbot an allen Bahnhöfen und die Uhr wird Ende des Monats zurückgestellt. Die umstrittene Zuckergetränkesteuer wird konkreter. Zero-Getränke und alkoholfreies Bier sollen laut neuem Gesetzentwurf nicht darunter fallen, berichtet das Handelsblatt. Besteuert werden sollen dagegen klassische Softdrinks und gesüßte Säfte nach dem Prinzip, je mehr Zucker, desto höher die Abgabe. Die Innenminister der EU-Länder sprechen heute unter anderem über den Schutz der Außengrenzen. Nach den Vorfällen in der spanischen Exklave Ceuta wird unter anderem über bessere Frühwarnsysteme diskutiert. Außerdem geht es um die Frage, wie Menschen ohne Aufenthaltsrecht leichter abgeschoben werden können. Deutschland trifft heute in der Fußball-Nations League auf Serbien. Die DFB-Elf ist mittlerweile seit 4 Spielen ohne Sieg. Die Ära Klopp droht mit einem Negativrekord zu starten. Anstoß in München ist um 20.45 Uhr.

0: Es ist definitiv gerade eine richtig gute Zeit, um Fan von Heated Rivalry zu sein. Diesen Song verdanken wir ja der Show All Things She Said. Die erste Staffel hat wirklich so einen unfassbaren Erfolg weltweit gehabt mit Connor Story und Hudson Williams in den beiden Hauptrollen als zwei Eishockeyspieler, die eigentlich Rivalen sind, sich dann aber ineinander verlieben. Und genau dieser Song hier von Harrison, da gibt's ein Update, liebe Freunde. Denn Harrison ist schon wieder im Studio und macht für die zweite Staffel, für die mittlerweile ja schon die Dreharbeiten laufen, neue Musik. Er macht den Song Diamonds von Rihanna jetzt nochmal neu. Die, die wissen, wissen, warum das passiert. Und es gibt noch mehr Neuigkeiten aus dem Heated Rivalry-Universum. Und ehrlich, ich habe deswegen gerade richtig toll geheult. Denn in der Serie und auch in den Büchern gibt es eine Stiftung, die ins Leben gerufen wird, die sich für die mentale Gesundheit einsetzt, indem so Hockeycamps veranstaltet werden für Kids und da wird dann irgendwie Geld mitgesammelt. Und genau diese Stiftung nennt sich Irina Foundation und die gibt's jetzt auch im echten Leben. Wurde gerade in New York gelauncht und auch die wird sich eben einsetzen für die mentale Gesundheit von queeren Menschen. Und es ist so fantastisch, dass diese Serie etwas bewirkt, dass die Fans schon die ganze Zeit spüren, aber dass sie das jetzt auch im echten Leben noch umsetzen, ist einfach so ein großartiger Moment. Und ich schwöre, ich habe gerade geweint, weil ich mir vorgestellt habe, wie das ist, die Autorin von diesen Büchern zu sein. Und man denkt, man schreibt da so ein bisschen eine kleine romantische Geschichte hin. Und dann bewirkt das so was Tolles im echten Leben. Also Rachel Reed, du kannst wirklich wahnsinnig stolz auf dich sein. Und ich freue mich so sehr auf die zweite Staffel. Oh mein Gott.
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Ende Oktober gibt's ein neues Nico Santos Album, Freunde. Da ist aber die Freude schon mal groß, oder? Energy ist an bei euch, immer die besten neuen Hits. Und ihr müsst nicht bis Ende Oktober warten, bis ihr die neue Musik hören könnt. Denn ein so ein kleines Appetithäppchen als Single ist jetzt schon draußen. Mit auf diesem Album, das dann POV heißen wird, ist auch das hier drauf, Classic. Jetzt für euch bei Energy immer die

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1: Energy. 12 Uhr haben wir sie hübschen, die 10 jetzt am Stück laufen bei euch und da gibt's gleich die aktuelle Single von Michael Schulte in guten 10 Minuten. Jetzt

2027 geht seine Tour direkt weiter. Michael Schulte habe ich jetzt hier für euch bei Energy immer die besten neuen Hits. Ja, Beautiful Reasons Tour läuft ja auch schon dieses Jahr, aber auch nächstes Jahr mehr davon. Mit dabei dann auch die neue Single. Hören wir uns jetzt hier an. Cover You bei Energy, immer die besten neuen Hits.

0: wieder gestern beim Lasern. Und da ist mir gestern mal wieder aufgefallen, wie wenig Charme wir Mädels manchmal auch untereinander haben. Ja, ja. Also ich meine, wir wissen ja, was da unten ist.
1: Ja, genau, kein Geheimnis.
0: Aber für Männer ist es immer gar nicht so ein Ding. Aber wir kennen das ja schon vom Frauenarzt.
1: Ja.
0: Also irgendwie sieht man sich schon oft nackt unter Frauen.
1: Ja, naja, gut. Ich glaube allerdings, ich war noch nie beim Lasern, aber wenn du sagst, es ist quasi eine Sache, die auch Männer vielleicht machen können.
0: Ganz ehrlich, Ben, ich glaube, bei dir bräuchten gleich 5 Angestellte. Jetzt.

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13: Donnerstagnachmittag, gleich 12:30 hier bei Energy.
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13: Ja, es tut mir leid. Ich glaube, wir müssen uns so langsam vom Sommer verabschieden. Aktuell haben wir 18 Grad. Heute Nachmittag, heute Abend, da kann es noch so ein bisschen regnen. Also irgendwie vielleicht einen Regenschirm oder eine Regenjacke einpacken auf dem Weg nach Hause. Morgen dann aber zumindest wieder ein bisschen Sonne bei maximal 19 Grad.
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13: Hier dauert's länger auf der A1 Bremen Richtung Lübeck. 5 Kilometer stockender Verkehr ab dem Maschener Kreuz. In die Gegenrichtung A1 Lübeck Richtung Hamburg 3 Kilometer stockender Verkehr ab Billstedt. Und die A7 ist mit dabei, Hannover Richtung Flensburg, 4 Kilometer stockender Verkehr ab Heimfeld. Ganz schön viel los für so einen Donnerstagnachmittag. Wenn ihr trotzdem noch was gesehen habt, vielleicht einen Blitzer oder auch einen Stau, dann schickt ihr uns schnell eine WhatsApp. Das geht ganz einfach unter der 040 48 001 97 1. Eine gute und vor allem sichere Fahrt wünsche ich euch. Und die Hamburger SPD, Grüne und Linke wollen eine Bund-Länder-Gruppe, die ein AfD-Verbot prüft. Gestern wurde in der Bürgerschaft beschlossen, dass der Senat sich dafür einsetzen soll. Der NDR hat berichtet. Zur Begründung heißt es von den Grünen, die AfD gründe ihre Politik auf Feindbildern. Das sei ein Angriff auf das Miteinander. SPD-Innensenator Andi Grote sagte, so ein Verbotsverfahren sei eine enorme Bewährungsprobe, aber...
15: Das ist eben eine Lehre aus dem Untergang der ersten deutschen Demokratie. Dann ist unsere Verfassung wehrhaft. Das ist die absolute Ultima Ratio.
13: Gegen den Antrag stimmte natürlich die AfD selbst. Man könne die Partei verbieten, man könne ihr aber nicht die Ehre nehmen, sagte Christoph Waltschak. Und auch die CDU stimmte gegen den Antrag. Hier befürchte man, jede Debatte könne die AfD stärken. Außerdem sei es nicht Aufgabe der hamburgischen Bürgerschaft, ein Verbotsverfahren anzustoßen. Die geforderte Bund-Länder-Gruppe soll zunächst Materialien und Erkenntnisse für ein Verbotsverfahren sammeln. Wenn das ausreicht, soll der Senat sich dann beim Bundesverfassungsgericht einsetzen. Seit Mitternacht gilt der neue Tankrabatt.

0: kurz danach sind die Preise auch direkt runtergegangen. Rainer Holznagel vom Bund der Steuerzahler ist beim Sender Welt aber nicht ganz so optimistisch.
1: Wahrscheinlich werden die Preise etwas sinken, das haben wir beim letzten Rabatt gesehen. Und dann schleicht sich das wieder langsam hoch. Insofern ist der Tankrabatt für alle am Ende teuer. Und es ist ja kein Rabatt, weil wir bezahlen es ja selber. Es sind ja letzten Endes nur Steuersenkungen.
0: Über die Steuer sollen VerbraucherInnen bis Ende des Jahres jetzt 17 Cent pro Liter weniger zahlen. Und heute Abend hat der Handballclub Hamburg, der HCH, das nächste Spiel in der Bundesliga. Um 19 Uhr ist Anwurf beim TBV Lemgo Lippe. Bisher hat es in der Saison nur für einen Sieg gereicht. Ansonsten gab es ein Unentschieden und vier Niederlagen.

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0: Ist in dieser Woche der Energy K-Pop Stream. Wirklich einer von über 40 verschiedenen handverlesenen Webstreams für euch mit der besten Musik. Und wenn ihr einfach mal eingebt, K-Pop News bei Google, ja, dann kommt da nicht ein, zwei, drei Seiten mit krassen News über alle K-Pop-Stars. Nee, nee, nee, da kommt sehr viel mehr und vor allem auch eine Menge Gossip. Also, wer von welcher Band hat sich wie verraten? Blackpink's Jisoo hat gerade Fotos geeditet und da gab es wirklich viel Backlash zu und so weiter und so weiter. Wer hat sich bei welcher Modenschau wie benommen? Fantastisch! Und die perfekte Musik dazu läuft natürlich im Hintergrund mit unserem Energy K-Pop-Stream.

0: oder Lisa, die ist ja auch von Blackpink. 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

Sind die zusammen? Oh mein Gott. Das war die Reaktion vor 10 Jahren, als die Chainsmokers zusammen mit Halsey den Song Closer bei den MTV VMAs, ich sag's ja immer, die skandalöseste Preisverleihung des Jahres jedes Jahr, das performt haben. Das war wirklich einfach unfassbar krass. Closer. Dazu kam noch, dass der eine von den Chainsmokers leider auch unfassbar schief gesungen hat. Aber wow, wow, wow, was da alles los war auf der Bühne, das gucke ich mir noch 100 Mal an. Und ich find's jedes Mal von vorne unterhaltsam. Jetzt für euch der Originalsong bei Energy. Hey.

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1: Na, meine kleinen Mittagspäuschen-Mäuschen, wir haben es 13 Uhr auf den Donnerstag und machen hier gleich weiter mit der aktuellen Single von Ray. In 10 Minuten in den 10 Hits am Stück und jetzt The Bowser. Ich bin Felina. Hi.

Von den drei brauche ich irgendwie mehr. Ray zusammen mit ihren beiden Schwestern, Emma und Absolutely. Die haben einen Song zusammen aufgenommen und die Promo dazu ist einfach unfassbar, weil man merkt, wie sehr sich diese drei Schwestern lieb haben, aber sich halt auch wirklich wie Schwestern verhalten und sich auch gerne mal schön auf die Rolle schieben. Joy, die aktuelle Single ist fantastisch geworden. Jetzt bei Energy.

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16: Gleich 2:30 hier bei Energy.
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16: Da habe ich mich heute Morgen entschieden, mal wieder einen dicken Hoodie anzuziehen. Ganz so dick hätte es ehrlicherweise nicht sein müssen. 20 Grad haben wir nämlich aktuell. Aber es soll nachher noch so ein bisschen regnen. Also so richtig gemütlich ist es irgendwie auch nicht. Morgen geht es dann aber ähnlich weiter. Ein bisschen besser dabei sogar. 19 Grad bei einem Mix aus Sonne und Wolken.
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16: Hier dauert es immer noch ein bisschen länger. Auf der A1 Lübeck Richtung Hamburg 3 Kilometer stockender Verkehr ab Billstedt. Und auf der A7 Hannover Richtung Flensburg, da stockt es auch auf 4 Kilometer ab Heimfeld. Wenn ihr noch was gesehen habt, vielleicht einen Blitzer oder auch einen Stau, dann schickt ihr uns schnell eine WhatsApp. Geht ganz einfach unter der 040 48 00 197 1. Eine gute und vor allem sichere Fahrt euch. Und wir bleiben mal im weitesten Sinne beim Thema Verkehr. Gestern Nachmittag, da gab es in Teilen der Hamburger Innenstadt nämlich kein Trinkwasser. Das lag an einem Wasserrohrbruch in der Amsinkstraße. Wie die Verkehrsbehörde dem NDR mitgeteilt hat, sollen die Reparaturarbeiten jetzt voraussichtlich mehrere Wochen dauern. 3 Fahrspuren auf der Amsinkstraße sind aktuell stadteinwärts gesperrt. Und auch die Spaldingstraße und die Willy-Brandt-Straße sind dicht. Wer aus dem Hamburger Süden in die City will, der braucht aktuell deswegen auch super viel Zeit. Heute Morgen gab es teilweise mehr als eine Stunde Stau. Die Verkehrsbehörde prüft deswegen, ob andere Baustellen pausieren können, damit mehr Ausweichrouten frei werden. An der Amsinkstraße soll rund um die Uhr gearbeitet werden. Statt auswärts könnt ihr ja ganz normal weiterfahren. Und dann gab es gestern ja auch einen zweiten Wasserrohrbruch in Ohlsdorf. Da bleibt die Fuhlsbüttler Straße zwischen Rübenkamp und im grünen Grunde auch erstmal länger gesperrt. Wie lange das dauern wird, das ist aber noch offen. Dann wird Polizeipräsident Falk Schnabel überraschend Hamburg verlassen. Voraussichtlich im Frühjahr will er nämlich nach Köln wechseln und da die Leitung des Dezernats für Sicherheit, Ordnung und Recht übernehmen. Das wurde neu eröffnet. Etwa 3,5 Jahre ist er dann in Hamburg gewesen. Mitunter war er zuletzt für den Aufbau der Drohnenabwehr verantwortlich. Innensenator Andi Grote hat seine Arbeit deswegen auch nochmal gelobt. Wer diese Position dann übernimmt, muss jetzt noch geklärt werden. Und heute Abend geht es wieder los mit Channel 8 Live in Concert. Das findet in diesem Jahr wieder bei uns in Hamburg im Deutschen Schauspielhaus statt. Die nächsten 3 Tage gibt es da Konzerte von Kontra K und Callum Scott. Die Show morgen wird dann sogar in ganz vielen Kinos in Deutschland, Österreich und in der Schweiz übertragen. Und das Besondere an dem Event ist ja, dass Spenden für den guten Zweck gesammelt werden. Das Geld fließt nämlich in die Help Alliance, also der Hilfsorganisation.

0: geht's hier weiter für euch mit der Newcomerin des Jahres.
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0: Ja, wir starten hier gleich wieder die 10 Hits am Stück und die starten einfach mit Olivia Dean und die ist nominiert, könnte Newcomerin des Jahres werden. Allerdings braucht sie dafür euch. 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

Podcast stand er einfach noch zusammen mit weiteren Energy Stars auf der Bühne. Und zwar Ray zum Beispiel, Somber oder auch Adam Lambert. Und die alle haben gemeinsam Tribut gezollt, nämlich an George Michael. Haben einen Zusammenschnitt, ein Medley von seinen besten Hits nachgesungen. Und alle natürlich dazu stilecht Lederjacke angezogen. Und ich rede hier von Teddy Swims, der hat aber auch neue eigene Musik draußen, hören wir uns auch an. Perfect Man, jetzt für euch bei Energy.

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1: Es geht rein in Richtung Donnerstagnachmittag und da habe ich gleich für euch natürlich weiterhin zuverlässig die 10 Hits am Stück mit Malik Harris. Gleich in 10 Minuten und jetzt Juste, Jack, Stell und Jon.

Typ hat zwar eine Wohnung, schläft aber manchmal auch einfach in seinem Musikstudio. Die Rede ist von Energy Star Malik Harris. Er sagt, manchmal pennt er im Studio, damit er da einfach, wenn er aufwacht und er hat eine gute Idee, kennen wir vielleicht alle, ne, dass wir mitten in der Nacht aufwachen und denken, boah, das wäre eine gute Idee. Das merkt ihr euch auf gar keinen Fall bis zum nächsten Tag. Er sagt, dann habe ich direkt mein Studio da, kann sofort aufnehmen. Aktuelle Single Easy, jetzt für euch bei Energy. 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

0: gestern beim Lasern. Und da ist mir gestern mal wieder aufgefallen, wie wenig Charme wir Mädels manchmal auch untereinander haben. Ja, ja. Also ich meine, wir wissen ja, was da unten ist.
1: Ja, genau, kein Geheimnis.
0: Aber für Männer ist es immer gar nicht so ein Ding. Aber wir kennen das ja schon so vom Frauenarzt.
1: Ja.
0: Also irgendwie sieht man sich schon oft nackt unter Frauen.
1: Ja, naja, gut. Ich glaube allerdings, ich war noch nie beim Lasern. Aber wenn du sagst, es ist quasi eine Sache, die auch Männer vielleicht machen können.
0: Ganz ehrlich, Ben, ich glaube, bei dir bräuchten gleich 5 Angestellte.

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10: Gleich 3:30 hier bei Energy.
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11: Ja, weder Schiedwetter noch Sonnenschein bei uns draußen. Relativ bewölkt, 20 Grad haben wir aktuell. Heute Abend, da wird es dann aber ein bisschen schlechter. Da kann zwischendurch nämlich noch so ein bisschen regnen. Also vielleicht eine Regenjacke oder einen Regenschirm einpacken. Und morgen kommt dann die Sonne wieder durch bei maximal 19 Grad.
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11: Hier staut es sich nach wie vor auf der A1 Bremen Richtung Lübeck. 5 Kilometer stockender Verkehr ab dem Maschener Kreuz. Und die A7 ist auch immer noch mit dabei. Hannover Richtung Flensburg. 4 Kilometer stockender Verkehr ab Heimfeld. Wenn ihr noch was gesehen habt, vielleicht einen Blitzer oder auch einen Stau, dann schickt ihr uns schnell eine WhatsApp. Geht ganz einfach unter der 040 48 00 197 1. Eine gute und vor allem sichere Fahrt euch. Und wir bleiben mal im weitesten Sinne beim Thema Verkehr. Gestern Nachmittag, da gab es in Teilen der Hamburger Innenstadt nämlich kein Trinkwasser. Das lag an einem Wasserrohrbruch in der Amsinkstraße. Wie die Verkehrsbehörde dem NDR mitgeteilt hat, sollen die Reparaturarbeiten jetzt voraussichtlich mehrere Wochen dauern. 3 Fahrspuren auf der Amsinkstraße sind aktuell stadteinwärts gesperrt. Und auch die Spaldingstraße und die Willy-Brandt-Straße sind dicht. Wer aus dem Hamburger Süden in die City will, der braucht aktuell deswegen auch super viel Zeit. Heute Morgen gab es teilweise mehr als eine Stunde Stau. Die Verkehrsbehörde prüft deswegen, ob andere Baustellen pausieren können, damit mehr Ausweichrouten frei werden. An der Amsingstraße soll rund um die Uhr gearbeitet werden. Statt auswärts könnt ihr ja ganz normal weiterfahren. Und dann gab es gestern ja auch einen zweiten Wasserrohrbruch in Ohlsdorf. Da bleibt die Fuhlsbüttler Straße zwischen Rübenkamp und im grünen Grunde auch erstmal länger gesperrt. Wie lange das dauern wird, das ist aber noch offen. Dann wird Polizeipräsident Falk Schnabel überraschend Hamburg verlassen. Voraussichtlich im Frühjahr will er nämlich nach Köln wechseln und da die Leitung des Dezernats für Sicherheit, Ordnung und Recht übernehmen. Das wurde neu eröffnet. Etwa 3,5 Jahre ist er dann in Hamburg gewesen. Mitunter war er zuletzt für den

Aufbau der Drohnenabwehr verantwortlich. Innensenator Andi Grote hat seine Arbeit deswegen auch nochmal gelobt. Wer diese Position dann übernimmt, muss jetzt noch geklärt werden. Und heute Abend geht es wieder los mit Channel 8 Live in Concert. Das findet in diesem Jahr wieder bei uns in Hamburg im Deutschen Schauspielhaus statt. Die nächsten 3 Tage gibt es da Konzerte von Kontra K und Callum Scott. Die Show morgen wird dann sogar in ganz vielen Kinos in Deutschland, Österreich und in der Schweiz übertragen. Und das Besondere an dem Event ist ja, dass Spenden für den guten Zweck gesammelt werden. Das Geld fließt nämlich in die Help Alliance, also der Hilfsorganisation der Lufthansa-Gruppe.

0: Woche für Schauspielerin Dakota Johnson. Erst ist sie im Musikvideo zur neuen Single von Taylor Swift, Patient Zero. Und dann läuft heute ihr neuer Film im Kino an. Und den hat jemand für euch schon mal angeguckt.
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2: Hallo zusammen. Der Teufel trägt Prada 2, Odyssey und noch einiges mehr. Anne Hathaway hat dieses Jahr nochmal ordentlich einen rausgehauen, bevor sie sich jetzt aufgrund ihrer Schwangerschaft erstmal zurückzieht. Bevor wir sie aber erstmal nicht mehr auf der Leinwand sehen werden, zeigt sie sich in Verity Dunkle Geheimnisse noch einmal von ihrer ziemlich düsteren Seite. Es geht um eine eher erfolglose Autorin, gespielt von Dakota Johnson, die plötzlich ein ziemlich ungewöhnliches Angebot bekommt. Sie soll die erfolgreiche Buchreihe von Verity Crawford, gespielt von Anne Hathaway, zu Ende schreiben, denn Verity kann nach einem mysteriösen Unfall selbst nicht mehr weitermachen. Dafür zieht die Autorin in das Haus der Familie und stößt dort auf ein unveröffentlichtes Manuskript von Verity mit ziemlich verstörenden Details. Und je mehr sie liest, desto schwieriger wird es für sie herauszufinden, wem sie hier eigentlich noch glauben kann. Das Ganze basiert auf dem gleichnamigen Bestseller von Colleen Hoover und auch der Film lebt davon, dass man bis zum Schluss rätselt, was wirklich passiert ist und wem man überhaupt trauen kann. Verity Dunkle Geheimnisse ist meine Empfehlung für diese Woche und perfekt für alle, die auf düstere Psychothriller mit einigen Wendungen stehen.
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0: Danke dir, Paul.
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war das Geräusch, das wir Anfang des Jahres alle kurz während der Super Bowl Halftime Show gemacht haben, als Bad Bunny performt hat und dieser Sound hier auf einmal losging. Daddy Yankee selber nicht vor Ort gewesen, aber Gasolina angespielt, immerhin. Und den Song hören wir jetzt hier bei Energy. Was ein legendärer Hit, Alter.

Energy ist an. Immer die besten neuen Hits mit mir, Emily. Und jetzt gibt's neue Musik, die eigentlich gar nicht so neu ist. Energy Star Shawn Mendes hat letzte Woche das 10-jährige Jubiläum seines Albums Illuminate gefeiert. Und für die Fans gab's dann auch ein kleines Geschenk. Einen Song, den er schon damals fürs Album geschrieben hat, aber nie, aufgenommen hat. Jetzt hat er es geschafft.

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1: Gleich 3:30.
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1: 20 Grad haben wir aktuell in Hamburg und da fängt es auch schon an zu regnen. Vor allem im Westen der Stadt. Und leider bleibt den ganzen Nachmittag und Abend ziemlich nass. Ja, also erster Tag im Oktober und schon direkt Regen. Schön, lieben wir.
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1: Auf der A1 Bremen Richtung Lübeck. Da steht ihr 5 Kilometer im Stau ab dem Maschener Kreuz. Und da dauert es auch noch ein bisschen länger auf der A7 Hannover Richtung Flensburg. 6 Kilometer sind es da ab Heimfeld. Wenn ihr noch was gesehen habt, weitere Staus oder auch mal einen Blitzer, dann könnt ihr mir gerne eine WhatsApp schreiben oder auch anrufen. Unsere Nummer ist die 040 48 001 971. Ich wünsche euch eine gute und vor allem sichere Fahrt. Und alles, was heute Nachmittag noch wichtig ist, gibt's jetzt von Pascal.
11: Hello.
1: Aktuell sind ja wieder alle krank und die Grippesaison, die liegt noch vor uns. Pascal, wie bereiten uns denn darauf vor?
11: Na, die Kassenärztliche Vereinigung Hamburg hat heute nochmal zur Grippeschutzimpfung aufgerufen. Denn insbesondere bei älteren oder vorerkrankten Menschen kann so eine Influenza-Infektion echt schwerwiegende Folgen haben. Das hat Dr. Björn Parey, Hausarzt und stellvertretender Vorsitzender der Vertretersammlung der KV Hamburg, erklärt. Bevor die Grippewelle startet, sollen deswegen alle nochmal ihren Impfstatus checken und gegebenenfalls rechtzeitig einen Termin vereinbaren. Die STIKO, also die Ständige Impfkommission, empfiehlt diese

0: Impfung für Menschen ab 60 Jahren, aber zum Beispiel auch Schwangere oder Menschen, die in Pflegeeinrichtungen leben, sollten über diese Impfung nachdenken. Teilweise werden die Kosten einer Impfung ja sogar von den Krankenkassen bezahlt. Mit dem Thema könntet ihr in den nächsten Wochen auch noch häufiger konfrontiert werden. Heute hat nämlich auch eine Informationskampagne gestartet. Dann gilt seit heute Nacht der Tankrabatt. Heißt, 17 Cent sollte es jetzt eigentlich günstiger sein. Direkt um Mitternacht sind die Preise auf vielerorts ordentlich gefallen. Der ADAC hat die Preisdynamik bis heute 12 Uhr verfolgt und festgestellt, ja, der Großteil, der ist am ersten Tag tatsächlich bei den Verbraucherinnen und Verbrauchern angekommen. Etwa 15 Cent im Schnitt war es tatsächlich günstiger. Bis 12.15 Uhr sind die Preise dann aber auch nochmal wieder um rund 20 Cent gestiegen. Der günstigste Zeitpunkt ist mit der 12-Uhr-Regelung ja aber nach wie vor der Vormittag. Und heute Abend geht's wieder los mit Channel 8 Live in Concert. Das findet auch in diesem Jahr wieder bei uns in Hamburg im Deutschen Schauspielhaus statt. Die nächsten drei Tage gibt es da Konzerte von Kontra K und Callum Scott. Die Show morgen wird dann sogar in ganz vielen Kinos in Deutschland, Österreich und der Schweiz übertragen. Und das Besondere an dem Event ist ja, dass da Spenden für den guten Zweck gesammelt werden. Das Geld fließt nämlich in die Help Alliance, der Hilfsorganisation der Lufthansa-Gruppe.
1: Dankeschön, Pascal. Du bleibst auch nochmal hier. Mhm. Wir besprechen nämlich gleich, was sich eigentlich im Oktober geändert hat. Du hast ja schon Tankpreise erwähnt, aber es gibt ja noch andere Sachen, die auf jeden Fall ziemlich wichtig für uns sind. Gibt's gleich in ungefähr 10 Minuten. Jetzt Musik von Michael Patrick.

0: Energies an. Immer die besten neuen Hits, gleich die 10 jetzt am Stück mit Benson Boone. Pascal ist auch im Studio und wir quatschen jetzt gleich mal ein bisschen drüber, was eigentlich im Oktober passiert. Heute der 1. Oktober und da haben wir schon vorhin gequatscht, der Tankrabatt ist ja zurück. Und da gibt es auch noch ein paar andere Dinge, die jetzt im Oktober wichtig sind, ne?
1: Ja, erstmal starten morgen die ersten Bundesländer rein in die Herbstferien. Das sind Hessen, Rheinland-Pfalz und das Saarland. Mhm. In Hamburg, da geht's erst in 2 Wochen los. Und wenn wir gerade schon mal auf die Termine gucken, Montag gibt es ja bei uns auch ein richtig fettes Konzert, zum Beispiel von Tom Gregory.
0: Sehr nice.
1: Lieben wir. Mittwoch geht's direkt weiter mit den geilen Konzerten. Direkt mit Niall Horan in der Barclays Arena.
0: Da freue ich mich ja schon sehr drauf.
1: Beides natürlich präsentiert von Energy. Da sind wir mega stolz drauf. Und dann finden Ende Oktober natürlich auch unsere Energy Music Awards wieder in Cannes statt. Das wird, glaube ich, auch richtig spannend.
0: Auf jeden Fall. Und was gibt's sonst noch für Termine?
1: Naja, Zeitumstellung ist wieder, und zwar in gut 3 Wochen. Dann stellen wir die Uhren wieder 1 Stunde zurück. Man kann sich das ja ganz gut merken mit den Gartenmöbeln. Die werden wieder zurück in den Keller gestellt, hinter die Tür quasi.
0: Ja, stimmt.
1: Und Feiertage gibt es diesen Monat ja auch wieder. Die liegen aber alle richtig doof. Mhm. Der Tag der Deutschen Einheit ist jetzt am Samstag und der Reformationstag Ende des Monats fällt auch wieder auf einen Samstag. Heißt also, am 1. und am letzten Oktoberwochenende einkaufen könnt ihr so gut wie vergessen. Da ist quasi alles zu.
0: Ja, also hier der Reminder, wenn ihr noch Sachen braucht, heute oder morgen einkaufen gehen, sonst ja, seid ihr am Arsch.
1: Ja.
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Gute Freunde sind echt das Wichtigste im Leben. Das weiß auch Energy Star Oliver Heldens, denn dank seinen Freunden ist er heute erfolgreicher DJ. Die haben ihn nämlich damals dazu ermutigt, seine Musik an verschiedene KünstlerInnen zu schicken. Gott sei Dank hat er das auch gemacht. Wir hören ihn jetzt mit AEIOU bei Energy. 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
1: Energy. 16 Uhr ist es, ich bin's, Emily, schön, dass ihr mit dabei seid. Und in euren 10 Hits am Stück habe ich da gleich neue Musik von Ray Dalton am Start.

Mal vor Präsident Obama gesungen. Das hat Energy Star Ray Dalton mal geschafft. Ja, und zwar zusammen mit seinem Gospelchor. Der war ja damals Gospelsänger. Jetzt macht er mittlerweile Solomusik, ist auch richtig erfolgreich. Wir hören ihn mit seiner brandneuen Nummer Go That High. 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
6: Gleich 4:30.
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6: Wir haben, ja, nicht so schönes Wetter. Der neue Monat startet direkt einfach mal mit Regen. In Hamburg bleibt es leider auch den ganzen Nachmittag und Abend ziemlich nass bei aktuell 20 Grad. Morgen wird es dann immerhin wieder trocken. Dafür bleibt der Himmel aber ziemlich bewölkt.
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6: Vorsicht bitte auf der B75 Richtung Buchholz zwischen Georgswerder und Wilhelmsburg, da liegen Gegenstände auf der Straße. Dann habe ich noch eine Staumeldung für euch auf der A1, Bremen Richtung Lübeck. 7 Kilometer sind es da mittlerweile ab dem Maschener Kreuz. Und ihr braucht auch noch ein bisschen länger auf der A7, Hannover Richtung Flensburg. 5 Kilometer steht ihr da im Stau ab Heimfeld. Wenn ihr noch was gesehen habt, dann schickt mir gerne eine WhatsApp oder ruft auch an. 040 48 001 971 ist unsere Nummer. Kommt gut und sicher ans Ziel. Und alles, was heute Nachmittag noch wichtig ist, gibt's jetzt von Pascal.
8: Moin moin.
6: Gestern Nachmittag gab es ja in Teilen der Hamburger Innenstadt kein Trinkwasser. Das lag an einem Wasserrohrbruch in der Amsingstraße. Was ist denn da der aktuelle Stand?
9: Wie die Verkehrsbehörde dem NDR mitgeteilt hat, sollen die Reparaturarbeiten voraussichtlich mehrere Wochen dauern. 3 Fahrspuren auf der Amsingstraße sind aktuell stadteinwärts gesperrt und auch die Spaldingstraße und die Willy-Brandt-Straße sind dicht. Wer aus dem Hamburger Süden in die City will, braucht aktuell deswegen auch super viel Zeit. Heute Morgen gab es teilweise mehr als eine Stunde Stau. Die Verkehrsbehörde prüft deswegen, ob andere Baustellen pausieren können, damit mehr Ausweichrouten frei werden. Und an der Amsingstraße soll rund um die Uhr gearbeitet werden. Und dann gab es gestern hier auch einen zweiten Wasserrohrbruch in Ohlsdorf. Da bleibt die Fuhlsbüttler Straße zwischen Rübenkamp und im Grünen Grunde auch erstmal länger gesperrt. Wie lange das dauern wird, ist aber noch offen. Die Verkehrsleitzentrale der Hamburger Polizei empfiehlt, Hammerbrook und die Hafen City zu meiden und die Sperrung weiträumig zu umfahren. Dann wird Polizeipräsident Falk Schnabel überraschend Hamburg verlassen. Voraussichtlich im Frühjahr will er nämlich nach Köln wechseln und da die Leitung des Dezernats für Sicherheit, Ordnung und Recht übernehmen. Etwa 3,5 Jahre ist er dann in Hamburg gewesen. Mitunter war er zuletzt für den Aufbau der Drohnenabwehr verantwortlich. Innensenator Andi Grote hat seine Arbeit deswegen auch nochmal gelobt. Wer diese Position dann übernimmt, muss jetzt noch geklärt werden. Und heute wurde wieder das Schwarzbuch veröffentlicht. Darin werden ja immer 100 Fälle von Steuerverschwendung aufgelistet. 10 davon kommen aus Hamburg. Mit dabei ist zum Beispiel die Müllverwertungsanlage der Stadtreinigung Hamburg in Bahrenfeld oder der Oberhafentunnel in der Hafen City, der doppelt so teuer wird wie geplant. Vom Steuerzahlerbund gibt es deswegen auch Kritik an zu vielen wirtschaftlich sinnlosen Projekten.
6: Dankeschön, Pascal. Hier geht's jetzt weiter mit ganz viel Musik an eurem Donnerstagnachmittag. Sombre habe ich mit seiner neuesten Nummer My Body Isn't Ready. Einer meiner Lieblingshits aktuell. Vorher auch noch Bibi

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Energies an. Und an alle Linkin Park-Fans, die die Doku Unshattered noch sehen wollen, beeilt euch jetzt lieber ein bisschen. Die läuft nämlich nur noch an ausgewählten Tagen im Kino, zum Beispiel auch am Samstag und Sonntag. Also checkt nochmal schnell, ob ihr da Zeit habt. Ich glaube, das lohnt sich wirklich zu schauen. Und bis dahin gibt's jetzt Linkin Park mit Numb Encore bei Energy.

0: kurz nach 17 Uhr.
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0: Schönen Feierabend, noch einmal arbeiten und dann ist auch endlich schon Wochenende. Ist das nicht toll? Tolle Neuigkeiten habe ich ja auch hier. Ich habe nämlich neue Musik von Clean Bennett gleich am Start. Vorher geht's weiter mit Nico Santos.

0: Energy läuft bei euch. Und wer von euch hat Bock auf
1: Eis, Matcha Latte zu spät beim Pilates?
0: Wir zocken jetzt gleich nämlich eine Runde Hamburg Battle. Und wenn ihr mich gleich schlagt, dann gewinnt ihr eine Dose Matcha von Kojo. Also wenn ihr mitzocken wollt, dann schreibt uns jetzt 040 48 001 971. Gleich geht's los. Vorher noch Musik.

0: 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Starte jetzt mit Der Nachbar.
1: Energy ist an, es ist 17.23 Uhr und jetzt spielen wir eine Runde Hamburg Battle.
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1: Hallo Laura.
3: Moin.
1: So, wir beide spielen eine Runde Hamburg Battle. Pascal ist unser Quizmaster für heute und erklärt uns nochmal die Regeln.
4: Ja, moin Laura, ich stelle euch beiden jetzt eine Minute lang Fragen. Wenn ihr richtig antwortet, ist automatisch die andere dran. Und wer nach 60 Sekunden die Frage richtig beantwortet hat, der hat gewonnen, okay?
3: Ja, okay.
4: Super, dann darfst du natürlich noch entscheiden, wer anfangen darf, du oder Emily?
3: Ich fange an.
4: Du fängst an, dann geht es los. Daniela Katzenberger hat heute Geburtstag. Welches Tier wird gern als ihr Spitzname genannt?
3: Katze?
4: Ja, richtig. Okay. Emily, heute ist Weltvegetariertag. Worauf verzichten Vegetarier?
1: Tiere, Fisch und Fleisch.
4: Ja, ja. Richtig. Außerdem ist Tag des Kaffees. Wie nennt man stark aufgebrühten Kaffee, den man aus sehr kleinen Tassen trinkt, Laura?
3: Espresso.
4: Ja, Emily, was hat gestern in einigen zentralen Bezirken Hamburgs nicht mehr funktioniert?
1: Oh Gott, das war Wasser.
4: Ja, richtig. Laura, zum 25-jährigen Jubiläum startet heute Abend der Golden Port. Welches Musical feiert Geburtstag?
3: Tarzan.
4: Nein, König der Löwen wäre es gewesen. Du nochmal. Heute Abend tritt Kontra K beim Channel 8 Konzert in Hamburg auf. Welche Musik macht Kontra K? Deutschrap oder Oper?
3: Rap.
4: Ja, richtig. Emily, heute eröffnet der YouTuber Dennis Ermler ein Parfümladen im großen Einkaufszentrum an der Alster. Wie heißt das Einkaufscenter?
1: Keine Ahnung. Levantehaus?
4: Nein, das wäre die Europapassage gewesen.
1: Oh, stimmt.
4: Und damit hat ganz klar Laura gewonnen.
1: Herzlichen Glückwunsch.
3: Vielen Dank.
1: Du gewinnst eine Dose Matcha von Kojo.
3: Ja, perfekt. Sehr gut. Vielen Dank.
1: Dann wünschen wir dir einen schönen Feierabend und bis zum nächsten Mal.
3: Dankeschön.
1: So, dann spielen wir morgen noch ein letztes Mal diese Woche Hamburg Battle. Und wenn ihr dabei sein wollt, dann schreibt uns jetzt eine WhatsApp. 040 48 001 971. Das ist unsere Nummer und dann seid ihr morgen mit dabei.
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4: Gleich 5:30.
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4: Ja, das sieht leider nicht so schön aus bei uns in Hamburg, ne? 20 Grad haben wir, dazu regnet es und so bleibt es jetzt auch eigentlich den ganzen Abend. Nass und ungemütlich. Morgen wird es dafür wieder trocken, es bleibt aber den ganzen Tag bewölkt und wir bekommen bis zu 19 Grad.
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4: Auf der A1 Bremen Richtung Lübeck. Da steht ihr immer noch im Stau, 7 Kilometer ab dem Maschner Kreuz. Und auf der A7 Hannover Richtung Flensburg steht ihr 4 Kilometer ab Heimfeld. Wenn ihr noch was gesehen habt, weitere Staus oder Blitzer auf dem Weg nach Hause, dann könnt ihr mir gerne eine WhatsApp schreiben oder auch anrufen. 040 48 001 971. Das ist unsere Nummer. Kommt gut und sicher ans Ziel. Und alles, was heute Nachmittag sonst noch wichtig ist, gibt's jetzt von Pascal.
6: Hello.
4: Aktuell sind ja wieder alle krank und die Grippesaison, die liegt noch vor uns. Pascal, wie bereiten wir uns denn darauf vor?
6: Die Kassenärztliche Vereinigung Hamburg hat heute nochmal zur Grippeschutzimpfung aufgerufen. Denn insbesondere bei älteren oder vorerkrankten Menschen kann so eine Influenza-Infektion echt schwerwiegende Folgen haben. Das hat Dr. Björn Parey, Hausarzt und stellvertretender Vorsitzender der Vertreterversammlung der KV Hamburg, erklärt. Bevor die Grippewelle startet, sollen deswegen alle nochmal ihren Impfstatus checken und gegebenenfalls rechtzeitig einen Termin vereinbaren. Die STIKO, also die Ständige Impfkommission, empfiehlt diese Impfung für Menschen ab 60 Jahren, aber zum Beispiel auch für Schwangere oder Menschen, die in Pflegeeinrichtungen leben. Die sollten auch über diese Impfung nachdenken. Teilweise werden die Kosten einer Impfung sogar von den Krankenkassen bezahlt. Mit dem Thema könntet ihr in den nächsten Wochen auch noch häufiger konfrontiert werden. Heute hat nämlich auch eine Informationskampagne gestartet. Dann gilt seit heute Nacht der Tankrabatt. Heißt, 17 Cent sollte es jetzt eigentlich günstiger sein. Direkt um Mitternacht sind die Preise auch vielerorts ordentlich gefallen. Der ADAC hat die Preisdynamik bis 12 Uhr heute verfolgt und festgestellt, japp, der Großteil ist am ersten Tag tatsächlich bei den Verbraucherinnen und Verbrauchern angekommen. Etwa 15 Cent im Schnitt war es tatsächlich günstiger. Bis 12.15 Uhr sind die Preise dann aber auch wieder um rund 20 Cent gestiegen. Der günstigste Zeitpunkt ist mit der 12-Uhr-Regelung ja aber nach wie vor der Vormittag. Und heute Abend geht es wieder los mit Channel 8 Live in Concert. Das findet auch in diesem Jahr wieder bei uns in Hamburg im Deutschen Schauspielhaus statt. Die nächsten 3 Tage gibt es da Konzerte von Kontra K und Callum Scott. Die Show morgen, die wird dann sogar in ganz vielen Kinos in Deutschland, Österreich und der Schweiz übertragen. Und das Besondere an dem Event ist ja, dass Spenden für den guten Zweck gesammelt werden. Das Geld fließt nämlich in die Help Alliance, der Hilfsorganisation der Lufthansa-Gruppe.
4: Dankeschön, Pascal. Und ich würde jetzt sagen, wir lassen uns vom Wetter heute mal nicht den Tag ruinieren. Nee, das machen wir nicht. Stattdessen gehen wir einfach mal ins Kino. Ich verlose gleich 2 Kinotickets fürs Kinopolis in der Hafen City. Und den passenden Filmtipp dazu gibt's natürlich auch noch in ungefähr 10 Minuten. Vorher noch ganz viel Musik. Jetzt Cat's Eye mit Animal.

0: Ihr hört Energy. Gleich gibt's die 10 Hits am Stück. Und bei dem Wetter gibt's eigentlich nur eine richtige Antwort. Ja, ab ins Kino!
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0: Der Teufel trägt Prada 2, die Odyssee und noch einiges mehr. Anne Hathaway hat dieses Jahr nochmal ordentlich einen rausgehauen, bevor sie sich jetzt aufgrund ihrer Schwangerschaft erstmal zurückzieht. Bevor wir sie aber erstmal nicht mehr auf der Leinwand sehen werden, zeigt sie sich in Verity, dunkle Geheimnisse. Noch einmal von ihrer düsteren Seite. Paul, worum geht's denn?
2: Es geht um eine eher erfolglose Autorin, gespielt von Dakota Johnson, die plötzlich ein ziemlich ungewöhnliches Angebot bekommt. Sie soll die erfolgreiche Buchreihe von Verity Crawford, gespielt von Anne Hathaway, zu Ende schreiben, denn Verity kann nach einem mysteriösen Unfall selbst nicht mehr weitermachen. Dafür zieht die Autorin in das Haus der Familie und stößt dort auf ein unveröffentlichtes Manuskript von Verity mit ziemlich verstörenden Details. Und je mehr sie liest, desto schwieriger wird es für sie herauszufinden, wem sie hier eigentlich noch glauben kann. Das Ganze basiert auf dem gleichnamigen Bestseller von Colleen Hoover und auch der Film lebt davon, dass man bis zum Schluss rätselt, was wirklich passiert ist und wem man überhaupt trauen kann. Verity, dunkle Geheimnisse ist meine Empfehlung für diese Woche und perfekt für alle, die auf düstere Psychothriller mit einigen Wendungen stehen.
0: Okay, danke Paul. Eigentlich wollte ich ja auch das Buch zuerst lesen, bevor ich den Film schaue, aber jetzt bin ich zu ungeduldig. Ich will den Film direkt schauen. Wenn es euch auch so geht oder ihr allgemein einfach mal wieder ins Kino gehen wollt, dann verlose ich jetzt 2 Tickets fürs Kinopolis in der Hafen City. 040 48 001 971 ist die Nummer. Ruft jetzt an und gewinnt eure Kinotickets. 040 48 001 971.
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Energy ist an mit mir, Emily. Ich liebe ja meinen Job wirklich, aber ich weiß nicht, ob ich ihn so sehr liebe, dass ich hier im Sender übernachten würde. Ich weiß, das haben ein paar Kollegen schon mal gemacht. Energy's da Malik Harris, der macht das regelmäßig. Der übernachtet einfach ganz oft im Studio, damit er, wenn er um 3 Uhr nachts plötzlich eine Idee hat, direkt was aufnehmen kann. Ja, da ist auf jeden Fall jemand sehr motiviert. Wir hören ihn jetzt mit seiner brandneuen Nummer. 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
1: Hello, hello, hello und schönen Donnerstagabend. Ich bin's, Emily, gleich mit brandneuer Musik von Energy-Star Nico Santos. Hören wir mal gleich rein, was er da rausgebracht hat. Vorher gibt's noch Musik von DJ Goya, Michiko.

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Ist es Tokyo Hotel, Nina Chuba, Felix Jehn oder Nico Santos? Ihr stimmt ab in der Energy App und währenddessen gibt's jetzt auch Nico Santos für euch mit seiner brandneuen Nummer Classic Hit.

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1: 18 Grad haben wir aktuell bei uns in Hamburg und es regnet. Ja, eigentlich die ganze Zeit schon. So bleibt es jetzt auch leider ja, zum Abend, auch in der Nacht. Morgen sieht es dafür besser aus. Da soll es trocken bleiben. Wir bekommen bis zu 19 Grad und es bleibt bewölkt.
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1: Auf der A1 Bremen Richtung Lübeck. Da steht ihr 7 Kilometer im Stau ab dem Maschner Kreuz und auf der A7 Hannover Richtung Flensburg. Da habe ich auch noch eine Stellmeldung für euch. 4 Kilometer sind es da mittlerweile ab Heimfeld. Und dann haben wir auch noch eine WhatsApp-Nachricht bekommen. Und zwar ist da ein Blitzer in der Barmbecker Straße 183 stadteinwärts. 50 Kilometer kann man da fahren. Wenn ihr noch was gesehen habt, dann schickt mir gerne eine WhatsApp oder ruft doch an 040 48 001 971. Das ist unsere Nummer. Kommt gut und sicher ans Ziel. Und alles, was sonst noch wichtig ist, gibt's jetzt von Pascal.
3: Moini.
1: Gestern Nachmittag gab's ja in Teilen der Hamburger Innenstadt kein Trinkwasser mehr. Das lag an einem Wasserrohrbruch in der Amsinkstraße. Was ist denn da der aktuelle Stand?
4: Wie die Verkehrsbehörde dem NDR mitgeteilt hat, sollen die Reparaturarbeiten voraussichtlich mehrere Wochen dauern. 3 Fahrspuren auf der Amsingstraße sind aktuell stadteinwärts gesperrt und auch die Spaldingstraße und die Willy-Brandt-Straße sind dicht. Wer aus dem Hamburger Süden in die City will, braucht aktuell deswegen auch super viel Zeit. Heute Morgen gab es teilweise mehr als eine Stunde Stau. Die Verkehrsbehörde prüft deswegen, ob andere Baustellen pausieren können, damit mehr Ausweichrouten frei werden. Und an der Amsingstraße soll rund um die Uhr gearbeitet werden. Und dann gab es gestern hier auch einen zweiten Wasserrohrbruch in Ohlsdorf. Da bleibt die Fuhlsbüttler Straße zwischen Rübenkamp und im Grünen Grunde auch erstmal länger gesperrt. Wie lange das dauern wird, ist aber noch offen. Die Verkehrsleitzentrale der Hamburger Polizei empfiehlt, Hammerbrook und die Hafen City zu meiden und die Sperrung weiträumig zu umfahren. Dann wird Polizeipräsident Falk Schnabel überraschend Hamburg verlassen. Voraussichtlich im Frühjahr will er nämlich nach Köln wechseln und da die Leitung des Dezernats für Sicherheit, Ordnung und Recht übernehmen. Etwa 3,5 Jahre ist er dann in Hamburg gewesen. Mitunter war er zuletzt für den Aufbau der Drohnenabwehr verantwortlich. Innensenator Andi Grote hat seine Arbeit deswegen auch nochmal gelobt. Wer diese Position dann übernimmt, muss jetzt noch geklärt werden. Und heute wurde wieder das Schwarzbuch veröffentlicht. Darin werden ja immer 100 Fälle von Steuerverschwendung aufgelistet. 10 davon kommen aus Hamburg. Mit dabei ist zum Beispiel die Müllverwertungsanlage der Stadtreinigung Hamburg in Bahrenfeld oder der Oberhafentunnel in der Hafen City, der doppelt so teuer wird wie geplant. Vom Steuerzahlerbund gibt es deswegen auch Kritik an zu vielen wirtschaftlich sinnlosen Projekten.

0: Energy Sun. Immer die besten neuen Hits. Ich bin's, Emily. Und Pascal ist auch im Studio.
1: Hello.
0: Ich habe was zu erzählen. Ich glaube, ich muss ausziehen.
1: Mhm.
0: Ich muss eine neue Wohnung finden. Hä? Bei mir spukt's.
1: Was ist da passiert?
0: Es ist ganz schlimm. Ich habe gestern Abend einfach mal so aus Spaß eine Doku geguckt.
1: Ja.
0: Es war eine ziemlich gruselige Doku. Hätte ich vielleicht nicht gucken sollen.
1: Was war das für eine Doku?
0: Über so einen Serienmörder. Okay. Kennst du den Zodiac-Mörder? Also ganz schlimm.
1: Nee, kenne ich nicht. Aber egal.
0: Irgendwann war mir das ein bisschen zu gruselig. So um 22 Uhr. Ich war allein in der Wohnung und dachte ich, okay, nee, muss ich ausmachen. Habe ich direkt ausgemacht, den Fernseher. Ich chill noch auf der Couch, habe am Handy gescrollt und plötzlich höre ich so ein Blibbling. Mein Fernseher ist einfach angegangen. Einfach aus dem Nichts. Aus dem Nichts. Und dann habe ich mit der Fernbedienung die ganze Zeit versucht, es auszumachen.
1: Ging nicht aus.
0: Und es ging nicht aus.
1: Ja, das war...
0: 2 Minuten lang.
1: Das war der Hausgeist.
0: Ich konnte nicht mehr. Also ich muss ausziehen, oder?
1: Mhm. Aber jetzt ist das nächste heute Abend, wenn du die nächste Doku guckst, dann flackert das Licht.
0: Oh nein, hör auf!
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1: Schönen Donnerstagabend, ich bin's Emily. Wir verbringen jetzt noch die letzte Stunde gemeinsam. Und da habe ich brandneue Musik von Michael Schulte am Start. Gibt's in ungefähr 15 Minuten. Vorher noch The Bowser mit Magnetic.

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0: Julian.
1: Um 20 Uhr an diesem Donnerstag. Zeitumstellung, Frustration bei der Bahn und Feiertage. Der Oktober bringt einiges an Neuerungen. Und meine Kollegin Laura erzählt uns gleich, worauf wir uns A einstellen und B aber auch freuen können. Vorher jetzt noch Teddy Swims mit dem mal den besten neuen Hits.

0: So, der Blick auf den Kalender, er schockt, aber er lügt nicht. Es ist der 1. Oktober, den ganzen Tag schon, bei mir jetzt meine liebe Kollegin Laura. Laura, was bringt der Oktober an Neuigkeiten?
1: Na, erstmal starten morgen schon wieder die ersten Bundesländer rein in die Herbstferien.
0: Das gibt's nicht.
1: Es ist schon wieder soweit. Das sind Hessen, Rheinland-Pfalz und das Saarland. Mhm. Wird also wieder ein Tick voller auf einigen Autobahnen und gleichzeitig startet die Bahn natürlich auch die nächste Strecke mit Generalisierung. Dieses Mal zwischen Berlin und Hannover.
0: Generalsanierung.
1: Ja, meine ich, genau das. Generalisierung ist ja alles auch irgendwo das Gleiche. Die Bahn macht auf jeden Fall Stress und das geht über ein Jahr.
0: Aha.
1: Also ganz schön ätzend. Und bei der Bahn sollen ja jetzt in diesem Monat wirklich alle Bahnhöfe auch alkoholfrei werden. Also wenn man frustriert ist, wird es schwer und damit will man dann in 2 Wochen durch sein.
0: Ja, andererseits Frustration und die Deutsche Bahn, das sind zwei Sachen, die ich eigentlich kaum für mich zusammenbringe. Ja. Was gibt es sonst noch für Termine?
1: Ja, Zeitumstellung ist wieder und zwar in gut 3 Wochen. Dann stellen wir die Uhr wieder 1 Stunde zurück und Feiertage gibt es diesen Monat ja auch wieder. Die liegen aber total doof. Also der Tag der Deutschen Einheit ist ja jetzt am Samstag und der Reformationstag Ende des Monats fällt auch wieder auf einen Samstag. Ja. Ganz schön nervig. Der ist aber immerhin in 9 Bundesländern. Also die anderen Länder, die kriegen dann Allerheiligen an einem Sonntag. Ist auch nicht viel besser, heißt aber jetzt am 1. und am letzten Oktoberwochenende einkaufen. Ne? Das könnt ihr vergessen, weil alles zu.
0: Alles zu.
1: Also alles blöd eigentlich.
0: Ach, schade. Und Laura, es sind auch Ende Oktober die Energy Music Awards.
1: Ja,
0: in Cannes. Könnt ihr dabei sein. Votet jetzt für einen Favoriten in der Energy App und seid dabei. Danke dir, liebe Laura.
1: Gern.

Malik Harris haben wir jetzt hier bei Energy, der ja damit bekannt geworden ist, dass ihn James Blunt auf YouTube entdeckt hat. Hat ihn angeschrieben, hast du nicht Bock auf Tour mitzukommen? Hatte er. Das war vor 8, 9 Jahren. Dann kam der ESC für Malik Harris, ist für Deutschland angetreten und jetzt macht er einfach weiter mit Easy und immer den besten neuen Hits.

0: Immer die besten neuen Hits hört euch hier bei Energy. Gleich mit Alex Warren, der US-Amerikaner, der ja wirklich schon so viel Mist einfach in seinem Leben erlebt hat. Ne? Vater früh verstorben an Krebs, Mutter alkoholabhängig, drogenabhängig, hat ihn rausgeworfen, ist auch gestorben. Aus all dem hat er Kunst entstehen lassen, die ihn jetzt in die weite Welt rausträgt. Ist gerade auf großer Welttournee und in zwei Songs hören wir ihn mit Emerald Eyes, vorher auch noch Taylor Swift. Alles gleich hier bei Energy in den nächsten 3 Minuten.
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0: Immer die besten neuen Hits. Hört euch hier bei Energy gleich mit Teddy Swims für euch. Außerdem Cat's Eye und Dermot Kennedy macht den Anfang.
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Teddy Swims hören wir jetzt hier bei Energy, der US-Amerikaner, der wirklich so eine wandelnde Textbildschere ist. Ne? Macht wahnsinnig gefühlvolle Songs, sieht aber eher aus, als würde er dem Rockermilieu angehörig sein, ohne jetzt natürlich in Klischees denken zu wollen, aber unglaublich groß, breit, gesichtstätowiert und dann eben dieser unglaubliche Sänger. Perfect Man, Teddy Swims, immer die besten neuen Hits.

um 21 Uhr an diesem Donnerstag, an dem wir gleich der Frage nachgehen, ob Saudi-Arabien wirklich Kamele aus Australien importieren, um die dort zu essen. In der neuen Runde von Fakt oder Fake, mein Kollege Armani stellt sich der Challenge. Vorher jetzt aber noch You und Us mit immer den besten neuen Hits.

0: Zack, man macht das Handy auf und kann gar nicht mehr unterscheiden, ist das jetzt wirklich, ist das KI, ist das Fake News. Umso wichtiger, dass wir hier diese Rubrik haben.
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0: Wir unterscheiden Fakten von Fakes ganz klar, mit ganz klarer Trennschärfe, definitorischer Trennschärfe, mit meinem lieben Kollegen Armani.
2: Hallo.
0: Armani, heute habe ich folgende Aussage für dich dabei. Du sagst, wahr oder falsch, Saudi-Arabien importiert Kamele aus Australien. Fakt oder Fake?
2: Also irgendwie will ich, dass das ein Fakt ist, weil das wäre einfach so ein geiles so Randwissen, was du so in einer Bar am Freitagabend droppen kannst. Deswegen, ich sage einfach Fakt und hoffe, dass es stimmt.
0: Saudi-Arabien importiert Kamele aus Australien. Ist ein Fakt, mein Lieber.
2: Mhm.
0: Da es dort eine große Population verwilderter Kamele gibt, die als Plage gelten in Australien. Und die einheimischen Kamele in Saudi-Arabien sind oft zu wertvoll für den Verzehr, weshalb denn die Tiere aus Australien kommen, vor allen Dingen eben für die Fleischproduktion. Also man isst da wohl Kamel zum Hauptgericht.
2: Okay, crazy. In Australien gibt es alles, das denke ich mir eher. Ich finde es eher verrückt, dass es in Australien Kamele gibt. Das wusste ich nicht, hätte ich nicht gedacht und was dazugelernt.
0: Ja, ich glaube, es gibt nichts, was in Australien an Wildleben nicht gibt. Armani, richtig geraten, richtig gewusst natürlich.
2: So,
0: morgen
2: gehofft.
0: Dann wieder die nächste Runde. Danke dir, mein Lieber.
2: Gerne.

erfolgreicher DJ müsste man sein, ne? So wie Oliver Heldens, bereist mit seiner Kunst die ganze Welt und kann sehr gut davon leben. Ist zum Beispiel zum 3. Oktober auf Ibiza in Spanien, dann am 10. Oktober in Montreal, Kanada und dann geht's einen Tag später weiter nach New York City. So, diesen Reiseplan hätte ich auch gern und auch sein Kontostand. Oliver Heldens wird immer den besten neuen Hits.

Immer die besten neuen Hits hier bei Energy. Gleich mit drei Schulfreunden, die vor etlicher Zeit eine Band gegründet haben und damit jetzt sehr erfolgreich sind. In Namen von Clock Clock, außerdem Taylor Swift und Flo hören wir gleich.

0: Also auch wenn die freizügigen Looks heute auf der Straße was anderes vermuten lassen, aber wir haben jetzt den 1. Oktober. Es wird Herbst und somit ist auch die Zeit für Pumpkin Spice Latte. Alles ist Pumpkin Spice Latte seit Corona gefühlt. Pumpkin Spice. Als wäre das so ein Naturgesetz, dass es jetzt Pumpkin Spice Latte gibt. Und es muss ja funktionieren, sonst würden sie ja nicht Starbucks und Co. alle anbieten. Wenn man mal auf der Straße nachgefragt, ist das denn wirklich so geil, dass es jeder haben will? Und das habt ihr geantwortet.
1: Nicht so geil. Ist mir zu stark.
2: Ich trinke lieber einen normalen Kaffee einfach.
3: Dann nehme ich lieber die Kürbissuppe.
4: Also wir arbeiten beide in einem Café und ich glaube, wir sind nicht so begeistert davon. Trink doch einfach einen Cappuccino.
0: Das war mein Lieblingstag. Vor allen Dingen heute am Tag des Kaffees. 3 bis 4 Tassen trinken die Deutschen pro Tag. Ist auch gesund, hat man ja herausgefunden. Und jetzt im Herbst trinken eben manche Pumpkin Spice Latte. Aber nicht alle, zum Glück. Ich bin auch Team Kaffee, Team Flat White. Ich sag's, wie es ist, mit Hafermilch. Könnt ihr gerne mal reinschreiben oder eine Sprachmemo schicken. 030-26-1-2345. Seid ihr so Pumpkin Spice Latte Mäuse? Sagt ihr, na, das ist schon gerechtfertigt, der Hype. Oder seid ihr eher wie ich, der sagt, nee, Leute, so ein schöner Kaffee, da ist doch nichts drüber.

0: Immer die besten neuen Hits hier bei Energy gleich im Wortsinn, denn wir hören zum allerersten Mal hier bei mir in der Sendung den ganz neuen Song einer Co-Produktion, nämlich Naked und Portugal the Man. Außerdem Gentleman und den Anfang macht jetzt Tame Impala mit Dracula.
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Immer die besten neuen Hits hört euch hier bei Energy jetzt im Wortsinn, denn wir hören zum allerersten Mal hier bei mir in der Sendung den ganz neuen Song einer Co-Produktion. Naked, Elektropop-Duo aus Schweden und Port Shoulder Man, eine wirklich tolle Indie-Pop-Band aus den USA, war nochmal Voract von Casper vor 10, 11 Jahren auf seiner Hinterland-Tour, daher kennen ihn auch einige in Deutschland. Some Kind of High heißt der gemeinsame Song, den haben wir jetzt, immer die besten neuen Hits.

0: Julia.
1: Um 22 Uhr an diesem Donnerstag, an dem internationalen Tag des Kaffees. Eigentlich hasse ich solche Tage, wenn die im Radio besprochen werden. Heute aber liebe ich ihn, denn wir behalten euch gleich drei Argumente nicht vor, wieso ihr Kaffee auf jeden Fall trinken solltet. Das alles gleich, vorher noch Topic mit dem heute besten neuen Hits.

Mit Blick auf die Uhr würde ich das heute euch nicht mehr so sehr ans Herz legen, aber generell ist es immer eine gute Idee, der Kaffee. Energy ist an bei euch in diesem Feierabend. Heute ist internationaler Kaffeetag, immer noch, und deshalb haben wir drei Gründe für euch herausgesucht, warum sich euer Kaffee so richtig lohnt. Kaffeegeruch verbessert matte Noten, so das könnt ihr morgen immer anwenden. Der bloße Duft von Kaffee sorgt dafür, dass wir leistungsfähiger werden und uns mehr zutrauen. Cool. Kaffee hilft beim Diskutieren, so Menschen, die vor einem Streit Kaffee getrunken haben, die argumentieren sachlicher und konstruktiver, und Kaffee hilft sogar beim Abnehmen. So, Koffein spornt die Fettverbrennung an. Wenn ihr dann daraufhin Sport macht, geht es schneller mit der Abnahme. Drei tolle Gründe, um Kaffee zu trinken, morgen dann wieder, um richtig wach zu werden. Und jetzt lassen wir gemeinsam diesen richtig schönen Abend ausklingen mit immer den besten neuen Hits und The Bowser.

Shawn Mendes hören wir jetzt hier bei Energy, der Kanadier, der ja wirklich krasse letzte 7 Jahre hatte, ne? Von seinem ganz großen internationalen Durchbruch, eine Beziehung mit Camila Cabello, dann hat er sich ganz rausgenommen, dann hat er mit einer Schamanin zusammengearbeitet, hat im Wald gewohnt und jetzt ist er auch wieder musikalisch da. Cold in California, immer die besten neuen Hits.

0: Anne Hathaway, die tolle Schauspielerin, bringt heute ihren dritten Kinofilm an den Start. Und mein lieber Kollege Paul hat ihn gesehen und verrät euch gleich, ob sich Verity wirklich lohnt.
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0: Die bezaubernde Anne Hathaway erlebt gerade ein wirklich wahnsinniges Jahr 2026. Schon 2 Filme, die im Kino bei ihr anliefen. Sie ist gerade hochschwanger und zack, heute läuft auch noch der 3. Film an, Verity. Ob sich der lohnt, weiß mein lieber Kollege Paul Muck.
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2: Hallo zusammen. Der Teufel trägt Prada 2, Odyssee und noch einiges mehr. Anne Hathaway hat dieses Jahr nochmal ordentlich einen rausgehauen, bevor sie sich jetzt aufgrund ihrer Schwangerschaft erstmal zurückzieht. Bevor wir sie aber erstmal nicht mehr auf der Leinwand sehen werden, zeigt sie sich in Verity Dunkle Geheimnisse noch einmal von ihrer ziemlich düsteren Seite. Es geht um eine eher erfolglose Autorin, gespielt von Dakota Johnson, die plötzlich ein ziemlich ungewöhnliches Angebot bekommt. Sie soll die erfolgreiche Buchreihe von Verity Crawford, gespielt von Anne Hathaway, zu Ende schreiben, denn Verity kann nach einem mysteriösen Unfall selbst nicht mehr weitermachen. Dafür zieht die Autorin in das Haus der Familie und stößt dort auf ein unveröffentlichtes Manuskript von Verity mit ziemlich verstörenden Details. Und je mehr sie liest, desto schwieriger wird es für sie herauszufinden, wem sie hier eigentlich noch glauben kann. Das Ganze basiert auf dem gleichnamigen Bestseller von Colleen Hoover und

0: Auch der Film lebt davon, dass man bis zum Schluss rätselt, was wirklich passiert ist und wem man überhaupt trauen kann. Verity, Dunkle Geheimnisse ist meine Empfehlung für diese Woche und perfekt für alle, die auf düstere Psychothriller mit einigen Wendungen stehen.
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1: Immer die besten neuen Hits hört euch hier bei Energy. Gleich mit Ray Dalton für euch, der jetzt mit seiner Mitte 30 schon eine wirklich bewegende Musikkarriere hinter sich hat. Ich gehe gleich näher drauf ein. Außerdem J-Lo, über die man dasselbe sagen könnte. Und Alex Warren macht den Anfang.
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Ray Dalton hören wir jetzt hier bei Energy. Der US-Amerikaner hat ja angefangen in seiner Karriere als Gospel-Chor-Sänger, sehr erfolgreich. Dann hat er mal mit Macklemore gearbeitet und seit 7 Jahren sagt er sich, nee, komm, alles durchgespielt, ich will jetzt auch in die erste Reihe. Go That High, immer die besten neuen Hits.

um 23 Uhr an diesem Donnerstag. Lasst uns jetzt die letzte Stunde des Tages ganz entspannt gemeinsam ausklingen mit Taylor Swift, die den Anfang macht. I knew it, I knew you. Immer die besten neuen Hits.

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1: So, der Blick auf den Kalender erschockt, aber er lügt nicht. Es ist der 1. Oktober, den ganzen Tag schon, bei mir jetzt meine liebe Kollegin Laura. Laura, was bringt der Oktober an Neuigkeiten?
2: Na, erstmal starten morgen schon wieder die ersten Bundesländer rein in die Herbstferien.
1: Das gibt's nicht.
2: Es ist schon wieder soweit, das sind Hessen, Rheinland-Pfalz und das Saarland. Mhm. Wird also wieder ein Tick voller auf einigen Autobahnen und gleichzeitig startet die Bahn natürlich auch die nächste Strecke mit Generalisierung. Dieses Mal zwischen Berlin und Hannover.
1: Generalsanierung.
2: Meine ich, genau das. Generalisierung ist ja alles auch irgendwo das Gleiche. Die Bahn macht auf jeden Fall Stress und das geht über ein Jahr.
1: Aha.
2: Also ganz schön ätzend. Und bei der Bahn sollen ja jetzt in diesem Monat wirklich alle Bahnhöfe auch alkoholfrei werden. Also wenn man frustriert ist, wird es schwer und damit will man dann in 2 Wochen durch sein.
1: Ja, andererseits Frustration und die Deutsche Bahn, das sind zwei Sachen, die ich eigentlich kaum für mich zusammenbringe. Ja. Was gibt's sonst noch für Termine?
2: Ja, Zeitumstellung ist wieder und zwar in gut 3 Wochen. Dann stellen wir die Uhr wieder 1 Stunde zurück und Feiertage gibt's diesen Monat ja auch wieder. Die liegen aber total doof. Also der Tag der Deutschen Einheit ist ja jetzt am Samstag und der Reformationstag Ende des Monats fällt auch wieder auf einen Samstag. Ja. Ganz schön nervig. Der ist aber immerhin in 9 Bundesländern. Also die anderen Länder, die kriegen dann Allerheiligen an einem Sonntag. Ist auch nicht viel besser, heißt aber jetzt am 1. und am letzten Oktoberwochenende einkaufen. Ne? Das könnt ihr vergessen, weil alles zu.
1: Alles zu.
2: Also alles blöd eigentlich.
1: Ach, schade. Und Laura, es sind auch Ende Oktober die Energy Music Awards.
2: Ja,
1: in Cannes könnt ihr dabei sein. Votet jetzt für einen Favoriten in der Energy App und seid dabei. Danke dir, liebe Laura.
2: Gern.

Clean Bandit hören wir jetzt hier bei Energy, die britische Indie-Pop-Band, die sich ja im College schon gefunden hat, seit 10 Jahren wirklich dabei sind, sehr erfolgreich. Und jetzt einen gemeinsamen Song mit Chloe und Omar Layham. Company heißt er, haben wir jetzt immer die beste.

0: Nico Santos macht den Anfang in exakt 21 Sekunden.
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0: Also auch wenn die freizügigen Looks heute auf der Straße was anderes vermuten lassen, aber wir haben jetzt den 1. Oktober. Es wird Herbst und somit ist auch die Zeit für Pumpkin Spice Latte. Alles ist Pumpkin Spice Latte seit Corona gefühlt. Pumpkin Spice. Als wäre das so ein Naturgesetz, dass es jetzt Pumpkin Spice Latte gibt. Und es muss ja funktionieren, sonst würden sie ja nicht Starbucks und Co. alle anbieten. Wenn man mal auf der Straße nachgefragt, ist das denn wirklich so geil, dass es jeder haben will? Und das hat er geantwortet.
1: Nicht so geil. Ist mir zu stark.
2: Ich trinke lieber einen normalen Kaffee einfach.
3: Dann nehme ich lieber die Kürbissuppe.
4: Also wir arbeiten beide in einem Café und ich glaube, wir sind nicht so begeistert davon. Trink doch einfach einen Cappuccino.
0: Das war mein Lieblingstag. Vor allen Dingen heute am Tag des Kaffees. 3 bis 4 Tassen trinken die Deutschen pro Tag. Ist auch gesund, hat man ja herausgefunden. Und jetzt im Herbst trinken eben manche Pumpkin Spice Latte. Aber nicht alle, zum Glück. Ich bin auch Team Kaffee, Team Flat White. Ich sag's, wie es ist, mit Hafermilch. Könnt ihr gerne mal reinschreiben oder eine Sprachmemo schicken. 030-26-1-2345. Seid ihr so Pumpkin Spice Latte Mäuse? Sagt ihr, na, das ist schon gerechtfertigt, der Hype. Oder seid ihr eher wie ich, der sagt, nee, Leute, so ein schöner Kaffee, da ist doch nichts drüber.

0: Immer die besten neuen Hits. Hört euch hier bei Energy gleich mit den Sugar Babes für euch. Außerdem Cat's Eye und Benson Boone macht den Anfang.
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erste Spiel geworden hier bei Energy. Donnerstagnacht so spät, dass ich raus bin für heute. Ich habe Feierabend. Schön, dass ihr mit dabei wart. Ihr hört mich, wenn ihr denn so wollt, morgen wieder ab 20 Uhr. Dann feiern wir gemeinsam rein ins Wochenende. Ich schließe jetzt hier meine Sendung mit den Sugar Babes Ghost und sage ciao. Ich bin raus. Bis

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